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0: Thema jetzt beenden, man will weiterkommen. Ganz besonders wichtig ist das für die Wahlkämpfer in Sachsen-Anhalt, für die der Wahlkampf ja dann noch mal schwerer wird. Und man hat, glaube ich, auch gesehen, dass der Kanzler durch diese Personalie, durch dieses Thema nicht beschädigt werden will. Er hat mitteilen lassen durch sein Umfeld, dass er Jens Spahn zum Rücktritt aufgefordert hat und dass er möglichst schnell einen Nachfolger haben will, noch bevor er selbst Ende Juli in den Urlaub geht, um das Thema eben wirklich abzuräumen.
1: Große Unternehmen dürfen unverkaufte Kleidung und Schuhe nicht mehr wegwerfen. Seit heute gilt eine entsprechende EU-Vorschrift. Sie soll dafür sorgen, dass die Firmen ihre Waren verkaufen oder spenden. Bisher ist es für Unternehmen manchmal günstiger, nicht verkaufte Kleidungsstücke zu entsorgen. In Wenden im Sauerland wird heute Morgen die eine Talbrücke der A45 gesperrt. Dafür wird die Autobahn ab 6 Uhr gesperrt. Die neue Brücke soll Platz für 6 statt bisher 4 Fahrspuren haben. Der Neubau der Autobahnbrücke im Sauerland soll 4 Jahre dauern. Bei der Fußball-Weltmeisterschaft hat England das Spiel um Platz 3 gewonnen. Die Engländer besiegten Frankreich im kleinen Finale in Miami 6:4. In dem Spiel gab es noch einen Rekord. Frankreichs Stürmerstar Mbappé übernahm die Führung in der ewigen WM-Torschützenliste. Er schoss gegen England sein 22. WM-Tor und überholte damit den bisherigen Rekordhalter Lionel Messi.
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1: Freiwillige der Kölner Umweltorganisation Krake haben den niedrigen Rheinwasserstand genutzt, um weggeworfene E-Scooter zu bergen. 18 Roller zogen sie aus dem Wasser, außerdem 12 Fahrräder und mehrere Handys. Oliver Köhler, WDR Köln, war bei der Aktion dabei.
3: Gesichert an zwei langen Seilen tastet sich ein Freiwilliger im Wasser am Kölner Altstadtufer voran. Zwischen Geröll und Schlamm greift er nach E-Scootern, befestigt sie an Schlaufen. Andere Freiwillige ziehen die Fahrzeuge dann an Land. Zum Schutz des Flusses hatte die Stadt Köln schon vor Jahren ein Abstellverbot für E-Scooter am Rheinufer erlassen. Offensichtlich nutzt das aber nicht viel.
1: Das Wetter in Nordrhein-Westfalen. Bis zum Morgen sind mal mehr und mal weniger Wolken unterwegs. Bis auf einzelne Schauer bleibt es aber meistens trocken bei Tiefstwerten zwischen 15 und 8 Grad. Tagsüber kommt gelegentlich die Sonne raus. In Westfalen sind vereinzelt Schauer möglich, sonst bleibt es aber meistens trocken. Dazu die Höchstwerte in Olpe 19 Grad, in Dortmund 21 und in Zülpich bis zu 23 Grad. 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

0: Das ist 1Live.de. Hier ist Leo. Hoffe, euch geht's gut. Freunde, wir waren wieder unterwegs mit der 1Live Hörsaal Comedy Tour. Das ist, wo wir ein paar der besten Comedians in Deutschland nehmen und die an eure Uni schicken, in eure Hörsäle. Und ich liebe diesen Gedanken, dass irgendein Student das nicht gecheckt hat, dass 1Live Hörsaal Comedy ist und gedacht hat, nee, das ist doch Hörsaal Nummer 103, hier findet auch immer meine Physikvorlesung statt, und es bis zum Ende nicht gemerkt hat und sich auch die ganze Zeit Notizen gemacht hat und so. Leute, unser Line-Up dieses Jahr war vom Feinsten. Mit dabei war unter anderem Josefa Walter. Die ist eine sehr tolle Comedian, hat eine tolle Beziehung auch, aber hat auf der Bühne erzählt, eine Sache stört sie an ihrer Beziehung. Sie streitet sich zu wenig mit ihrem Freund.
1: Manchmal denke ich mir, oh, es könnte mal wieder was los sein. Ne? Ist auch nicht so schlimm. Ich habe ein neues Hobby für mich entdeckt. Ich gucke jetzt einfach anderen Pärchen beim Streiten zu. Und ich liebe es, es ist so schön. Ich war letztens in der Bar, da war so ein Pärchen. Und der Typ hatte eine Wasserflasche in der Hand und die Wasserflasche war nass. Dann hat er das seiner Freundin so vorgeworfen, meinte so, ey, die Flasche ist nass, du hast die offen gelassen. Und sie meinte, nein, ich habe die nicht offen gelassen. Und dann hat er so die Flasche vor ihr Gesicht gehalten. Meinte so, aha. Und warum kann ich dann jetzt hier den Deckel noch zweimal drehen? Und ich habe so gesehen und habe mir so gedacht, Alter, das ist so ein Typ, der nervt seit Tag 1. Das ist so ein Typ, der hatte früher ein Geodreieck mit Griff. Aber sie hat das Beste gemacht aus der Situation, was du aus der Situation machen konntest. Er steht so vor ihr mit dieser Flasche und ist so, warum kann ich jetzt hier noch zweimal drehen und so. Und sie guckt ihn an und sagt, weil du so stark bist. Und dann war er so, ja, okay. Das kann sein.

0: Hier ist 1 Live Diggy. Wir machen weiter mit dem Trio, das gerade so ein bisschen die R&B-Szene in Großbritannien verändert. Das ist Flo. Drei englische Frauen, die uns R&B geben, wie wir ihn eigentlich seit den 2000ern nicht gehört haben. Dieser Track heißt Leak It. Hat aber nichts zu tun mit irgendwie geleakten Songs oder geleakten Filmen, sondern bedeutet, eure Fotos sehen so gut aus, dass ihr sie leaken müsst, dass ihr sie posten müsst. Es ist eigentlich Selbstbewusstsein in Form eines Songs. Das ist Flo mit Leak It in 1 Live Diggy.
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0: Leute, euer Outfit ist nicht komplett ohne Buch. Ihr braucht ein Buch, um euer Outfit zu vervollständigen. Ihr könnt euch doch nicht am Strand chillen oder ins Freibad ohne Buch. Wie sieht denn das aus? Wir haben ein Buch für euch, das ihr diesen Sommer gut mitnehmen könnt und sogar vielleicht echt lesen könnt, nicht nur für die Looks. Es heißt Die Psychiaterin von Freda McFadden, Gesa. Es ist so ein bisschen Psycho-Thriller. Das heißt, es kann sein, dass man da im Freibad ein bisschen zusammenzuckt, ne?
1: Ja, schon. Wir lernen aber jetzt erstmal Trisha und Ethan kennen. Das ist ein junges Pärchen, frisch verheiratet und die zwei sind gerade auf Haussuche. Und über ihre Maklerin erfahren sie von so einem abgelegenen Anwesen. Und das Anwesen, das hat mal dieser besagten Psychiaterin aus dem Titel gehört.
0: Okay.
1: Die wird allerdings schon seit einigen Jahren vermisst und deshalb steht das jetzt zum Verkauf.
0: Oh nein, oh, lass mich gerade Spuk da, diesen Geistspuk durch die Flure. Oder ihre ehemaligen Patienten oder so.
1: Das nicht, aber es wird tatsächlich direkt etwas unheimlich. Die zwei kommen da an, draußen absolutes Schneechaos. Die Maklerin ist nicht da und weil sie direkt wissen, hier sitzen wir jetzt erstmal fest, gehen sie dann doch rein und stellen fest, das Haus ist noch komplett eingerichtet und da hängt auch noch so ein riesiges Porträt der Psychiaterin so schön präsent über dem Kamin. So von wegen, hier wache ich.
0: Oh nein, das klingt nach einem perfekten Setting für einen Horrorfilm.
1: Ja, voll. Aber man muss sagen, diese Spannung da, die kommt jetzt weniger durch Geister oder Gespenster auf, sondern mehr dadurch, dass sich die Dynamik zwischen Ethan und Trisha plötzlich ändert.
0: Ja.
1: Ethan scheint zum Beispiel das alles überhaupt nicht zu stören. Der will die Nacht sogar in diesem Bett von der Psychiaterin schlafen.
0: Sorry.
1: Trisha hingegen wirkt eher ängstlich und dann entdeckt sie auch noch Kassetten, auf denen die Psychiaterin ihre Therapiesitzung aufgezeichnet hat. Sie hört da rein und mit jeder Kassette wächst ihre Unsicherheit. So von, sie fragt sich auf einmal, was ist mit der Psychiaterin passiert und warum fühlt sie sich plötzlich so beobachtet. Also es wird richtig spannend, überraschend und stellenweise auch echt unheimlich. Kurz, das ist ein typischer McFadden, also traue am besten niemandem.
0: Boah, du hast mich voll erwischt mit diesem Buch. Es heißt Die Psychiaterin. Unsere Empfehlung für euch heute von Freda McFadden, jetzt im Handel.

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1: 6 Uhr, ich bin Jan Bungartz. Los geht's mit der Fußball-WM. Da hat England das Spiel um Platz 3 gewonnen.
2: Der Schuss und das Tor! Ecke kommt rein und er ist drin. Ich passe es nicht. Dieses völlig verrückte kleine Finale dreht jetzt komplett frei.
1: 6:4 stand es am Ende gegen Frankreich. Der dritte Platz ist das beste WM-Ergebnis für England seit 60 Jahren. Mehr zum Spiel von Philipp Hofmeister.
3: 10 Tore, 1 Schön.

0: sexuellen Ausbeutung von Frauen vor. Andrew Tate ist auf den meisten großen Online-Plattformen inzwischen gesperrt. Sein Ex-Account ist aber noch aktiv. Große Firmen in der EU dürfen ab heute unverkaufte Klamotten und Schuhe nicht mehr wegwerfen. Sie sollen stattdessen billiger verkauft oder gespendet werden. Die SPD-Europaabgeordnete Burkhardt hofft, dass es so für die Unternehmen unattraktiver wird, überzuproduzieren.
1: Bisher ist es nämlich möglich, ganz viele Kleidung auf den Markt zu bringen und wenn sie nicht verkauft werden, einfach zu zerstören, auf Kosten der Allgemeinheit. Und diese Praxis, die unterbinden wir mit dem Verbot.
0: Von europäischen Textilunternehmen kommt die Kritik, dass sie durch die neuen EU-Regeln Nachteile gegenüber der Konkurrenz aus Asien haben. Im Sauerland steht heute eine große Sprengung an. Eine Talbrücke der A45 soll weg. Die Autobahn ist dafür schon gesperrt. Sie soll von 4 auf 6 Fahrspuren erweitert werden. Heute Morgen wird erstmal der Brückenteil Richtung Dortmund gesprengt. Der Neubau soll ungefähr 4 Jahre dauern.
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0: Bringt heute eine Mischung aus Sonne und Wolken. Ein paar Schauer und Gewitter sind möglich, besonders in Westfalen. Dazu in Brilon maximal 18 Grad, in Minden und Wermelskirchen 20, in Xanten und Zülpich bis 22 Grad. Die neue Woche macht erstmal ähnlich weiter.

0: Schuldig im Sinne der Anklage. Ich gebe es zu, ich bin schlecht im bei WhatsApp antworten. Und ich gebe auch zu, manche Leute ghoste ich absichtlich. Wer ghostet euch denn gerade so?
1: Mein Cousin. Wirklich, mein Cousin. Ich komme nie drauf klar, ne? Der sagt immer, der ist am Schlafen und so, ne? Aber dann sehe ich immer manchmal, wenn ich so auf Instagram drauf gehe, dass er jetzt aktiv ist.
0: Ja, das sagt Digi-Hörer Hammo aus Köln. Und das weggeghostet werden, das kennen wir alle irgendwie, ne? Digi-Kollegin Lisa, wir teilen nicht nur einen Namen, sondern auch unseren Umgang mit dem Ghosten tatsächlich.
2: Ja, nee, ich bin selbst nicht so eine, die direkt antwortet. Und deshalb habe ich mich mal ins Haifischbecken gewagt und meine beste Freundin Anna zu dem Thema befragt. Die ist nicht gerade so ganz amused über mein Antwortverhalten.
3: Ganz ehrlich, es kotzt mich ein bisschen an, dass ich mittlerweile meine Nachrichten an dich planen muss. Mhm. Ganz ehrlich, ich check nicht, wie man so lange brauchen kann, um auf eine Nachricht zu antworten, einen Monat Zeit einzuplanen. Ist manchmal echt ein bisschen nervig.
2: Autsch. Ja. An dieser Stelle ein ganz fettes Sorry an Anna und all meine Freunde. Ich gelobe Besserung, aber zu meiner Verteidigung, ey, ich bin nicht alleine.
0: Ja, weiß ich. Du hast dich also umgehört. Was sagen denn die Leute sowieso? Weshalb, warum?
2: Ja, tatsächlich sind die meisten, die ich getroffen habe, auch die Ghoster.
0: Ah.
2: Die sagen, dass sie einfach zu viele Nachrichten bekommen, keine Zeit haben, immer perfekt antworten wollen oder wie Sandra aus Aachen, das einfach vergessen.
4: Ja, ich schaue auf mein Handy, denke mir, ich antworte in ein paar Minuten, dann vergesse ich es oder verschiebe es, verdränge es.
2: Also es ist ganz wichtig zu sagen, man meint es wirklich nicht böse.
0: Ja, aber so komplett vergessen oder verdrängen, wie er das jetzt sagt, finde ich jetzt schon nicht so geil.
2: Voll, und das macht auch was mit einem, beziehungsweise das bringt auch so ein bisschen Zweifel auf, wie bei Laura aus Köln.
5: Dann wird die Frage auf geöffnet gelassen oder erst gar nicht angeschaut und dann denkt man sich schon irgendwie, wo man denn bei der Person steht.
2: Und das verstehe ich voll, also dass sie sich so fühlt, auch wenn ich es eben selbst mache. Ich weiß ja, dass es kacke ist.
0: Ja, vielleicht dann jetzt einfach mal, wenn man schon nicht direkt auf die Nachricht antwortet, dann einfach mal schreiben, ich hab dich lieb, damit einem wenigstens das in Erinnerung bleibt.

0: Freunde bei WhatsApp oder wo auch immer ghosten. Ist jetzt nicht so geil, aber irgendwie machen es ja doch recht viele von uns. Einfach nicht antworten, weil es irgendwie gerade stressig ist. Hier ist Lisa in 1Live, Digi. Ich kenne das. Das kennt vor allem aber auch die Gehörerin Nastja aus Minden.
1: Zu faul, zu überfordert von Nachrichten. Ich sehe dann so 20, 30 Nachrichten auf meinem Handy und dann denke ich, nee, da möchte ich keine einzige beantworten.
0: Ja, aus dem Digi-Team hat sich meine Kollegin Lisa mit dem Thema beschäftigt. Und was wirklich ein Thema ist, man schreibt ja nicht nur bei WhatsApp. Da schickt man sich bei TikTok was, bei Insta. Du bist irgendwie noch in 12 Snapchat-Gruppen. Wie viel ist da zu viel? Lisa, benutzen wir einfach zu viele Plattformen?
2: Tatsächlich kann man das genau so sagen.
0: Okay.
2: Und wegen diesen vielen Kanälen und Nachrichten sind wir quasi gezwungen, ausgewählter zu antworten. Das sagt auch Simon Schnetzer, der Jugendforscher und Experte für junge Generationen.
3: Die Gen Z ist eine digitale Kommunikationskultur, die Norm. In der digitalen Kommunikation herrscht grundsätzlich weniger Verbindlichkeit.
2: Ja, und dann fällt zwangsläufig auch was hinten runter. Mhm. Außerdem gibt es Zeitfenster, an denen man ja gar nicht antworten kann, sagt er zum Beispiel bei der Arbeit oder beim Sport.
0: Ja, und dann guckst du halt danach auf dein Handy und hast wieder 20 neue Nachrichten und ist so, wann, wie, wo. Trotzdem fällt es mir irgendwie schwer, dann Verständnis fürs Ghosting zu haben. Ich weiß nicht.
2: Ja, ich verstehe es auch. Mhm. Aber wir haben inzwischen auch einen Standard an Kommunikation, der ist eigentlich auch too much.
3: Sich bei der Gen Z verändert hat, was aber eigentlich absurd ist, das ist die Erwartungshaltung, dass Menschen immer sofort reagieren müssen.
2: Also klar, Ghosting ist kacke, aber für manche funktioniert die ständige Erreichbarkeit und das dauerhafte Antworten einfach nicht und dann muss man das auch eben verstehen. Aber besonders in der Freundschaft kann man über sowas ja natürlich auch offen reden.
0: Voll. Das heißt, wir müssen alle versuchen, uns gegenseitig besser zu verstehen und nur weil jemand nicht so schnell antwortet, heißt das nicht, dass der einen nicht mag oder so. Das müssen wir uns dann vielleicht an der Stelle einfach auch mal ein bisschen öfter sagen.

0: Hallo, hier ist Lisa in 1Live Digi. Man muss jetzt aber gerade sagen, Lisa Nummer 1. Ich bin hier gerade im Doppelpark unterwegs mit Digi-Kollegin Lisa 2. Komisch, dass du es aber hierhin geschafft hast, obwohl du meine Nachricht noch gar nicht gelesen hast. Ghosten ist einfach ein Ding. Wir können uns alle irgendwie nicht so richtig frei davon machen. Lisa, du versuchst jetzt so ein bisschen Verständnis dafür zu schaffen. Auch wenn du selbst sagst, Freundschaften können unterm Ghosten leiden.
1: Ja, so ist es. Also meine beste Freundin ist verständlicherweise ein bisschen angepisst.
2: Ehrlich, es kotzt mich ein bisschen an, dass ich mittlerweile meine Nachrichten an dich planen muss. Ganz ehrlich, ich check nicht, wie man so lange brauchen kann, um auf eine Nachricht zu antworten. Einen Monat Zeit einzuplanen, ist manchmal echt ein bisschen nervig.
1: Also wenn ihr Anna fragen würdet, würde die bestimmt sagen, dass es auch Auswirkungen auf unsere Freundschaft hat. Das hat mir Jugendforscher Simon Schnetzer übrigens auch bestätigt.
0: Okay, das heißt, man sollte einfach grundsätzlich eine andere Erwartung an die Kommunikation mit Freunden haben, aber wie, ja, soll das konkret aussehen?
1: Am besten überlegt man sich selbst erstmal, was für einen möglich und machbar ist und was eben nicht.
3: Meiner Sicht wichtigste Tipp ist, sich selbst Kommunikationsregeln zu geben und diese zu kommunizieren.
1: Das heißt also, ich erkläre den Leuten in meinem Umfeld, dass ich einfach länger brauche, um zu antworten und dass das gar nichts mit denen selbst zu tun hat.
0: Ja gut, aber das hilft ja nicht, wenn man Nachrichten zum Beispiel so vergisst oder so. Das ist ja auch oft ein Ding.
1: Das stimmt, aber auch dafür gibt es ganz konkrete Tipps. Zum Beispiel sagt Schnetzer, dass man die WhatsApp-Funktion nutzen kann, um bereits gelesene Nachrichten wieder auf ungelesen zu stellen oder wichtige Chats eben oben anzupinnen, damit man das halt nicht vergisst, dass das nicht durchrutscht.
0: Okay, ich habe hier auch noch einen Tipp für euch. Vielleicht auch mal wieder einen guten alten Anruf tätigen. So, das ist mein Beitrag dazu. Deshalb, ich muss jetzt auch mal kurz eine Freundin anrufen.

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1: 7 Uhr, Jan Bungartz hier. Los geht's mit einem Torfeuerwerk bei der Fußball-WM. Da hat England das Spiel um Platz 3 gewonnen gegen Frankreich.
2: Bellingham tanzt sich durch. Bellingham schießt den Ball rein. 6-4.
1: Der Sieg im kleinen Finale ist Englands größter WM-Erfolg seit 60 Jahren, auch wenn das Team laut Trainer Thomas Tuchel vor dem Spiel eigentlich keine Lust mehr hatte.
3: Wir sind einfach müde und echt geschlaucht nach den letzten Wochen. Großes Kompliment und Respekt an mein Team. Das war trotz der Strapazen Mentalität pur.
1: Heute Abend ist dann das Finale der Fußball-WM angesagt zwischen Spanien und Argentinien, neue Halbzeitshow inklusive. Für große Modeunternehmen in der EU gelten ab heute neue Regeln. Sie dürfen unverkaufte Klamotten nicht mehr vernichten. Firmen hatten liegen gebliebene Kleidung und Schuhe bisher entsorgt, weil das oft billiger ist, als lange lagern, aufbereiten und wieder anzubieten. Mehr von Sarah Lopez.
4: Große Unternehmen, die Kleidung oder Schuhe in der EU verkaufen, dürfen unverkaufte Ware nur noch in Ausnahmefällen vernichten. Stattdessen sollen sie

0: Das vierte Jahr in Folge, mehr neue Ausbildungsverträge. Fast 68.000 waren es bis einschließlich Juni. In anderen Wirtschaftsbereichen geht der Ausbildungstrend in die andere Richtung. Auch im Handwerk sind allerdings viele Azubi-Stellen unbesetzt.
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0: Bringt heute mal Sonne, mal Wolken, aber nur einzelne Schauer oder Gewitter, die vor allem in Westfalen. Dazu in Schleiden und Attendorn maximal 19 Grad, in Bocholt und Unna 22, in Köln bis 23 Grad. Die neue Woche bringt erstmal wenig Änderung.

0: Hallo, Lisas hier, nice to meet you. Julia Brandner, ne? Die ist Comedian aus Österreich. Die hat für uns aber mal so einen kleinen Schlenker ins 1 Live Haus gemacht. Sie hat sich hier auf eine Bühne gestellt, vor ein Publikum, und hat ihre Comedy gepreached, quasi. Dass man das so macht, hat sie auf einer katholischen Mädchenschule gelernt. Ihre Themen sind allerdings so ein paar andere.
1: Ich war auf so einer katholischen Mädchenschule. Jetzt nicht, weil ich gläubig bin oder weil meine Eltern gläubig sind. Das war einfach die einzige Schule mit einem Swimmingpool. Und da haben wir gedacht, wie schlimm ist so ein bisschen Jesus? Und da haben sie uns halt die ganze Zeit gesagt, wenn du vor der Ehe Sex hast, dann kommst du in die Hölle. Wo ich immer denke, ja, aber mein Körper bestraft mir dafür, dass ich keinen hatte. Schafft doch mal Anreize. Machen wir so, wer bumst, blutet. Wer nicht bumst, blutet nicht. Fände ich nur fair. Das Einzige, wo es, glaube ich, ein bisschen schwierig wäre, wäre so im Thema Menschheit und Aussterben und so. Ich glaube, das wäre so ein bisschen schwierig, weil als Frau, bevor du mit einem neuen Typen ins Bett gehst, du musst dir ja eh immer schon überlegen, lohnt sich jetzt für den meine Vaginalflora aus dem Gleichgewicht zu bringen? Ja, da fühlt sich jemand. Und stell dir vor, das wäre jetzt noch in die Periode geknüpft, dann müsstest du immer denken, ist dieser Schwanz jetzt eine Woche Krämpfe wert? Und ich will den anwesenden Männern nicht zu nahe treten, ihr seid sicher alle voll gut im Bett, aber die Statistik spricht halt nicht für euch. Und damit verabschiede ich mich von euch. Dankeschön. 1 Live D.

Keiner hat damit gerechnet, wie gut diese Kombination funktioniert. Deutsche Beats und Latin Vocals in einem Track. Das ist Topic, der deutsche DJ zusammen mit Becky G. Der Song heißt Sorry Puppy, wobei Puppy nicht für ihren Vater steht, sondern sie benutzt Puppy quasi als generellen Spitznamen für Männer. Und das ist eine Sache, die ich auf jeden Fall implementieren werde in meinem Leben. So, wenn ich jemandem versehentlich die Vorfahrt nehme oder so, Fenster runter. Sorry, Puppy! Topic und Becky G jetzt für euch in 1Live Digi.

0: Das kann nichts Gutes sein. Ich habe immer gedacht, so diese Spiele, die es auf Netflix gibt, ne? Es gibt auf Netflix ja Games. Weiß nicht, ob ihr schon mal auf eins geklickt habt. Ich habe immer gedacht, das ist doch bestimmt einfach wie so ein Handy-Game in groß. Geil kann es nicht sein. Aber es gibt jetzt ein Netflix-Spiel, über das alle sprechen. Das heißt Unhinged. Joanna aus dem Digiteam hat es für uns gezockt. Was ist das für ein Spiel, Joanna?
1: Tatsächlich ist es ein Horrorspiel. Ist auch ab 18. Und hier geht's um Ava, die während einem Hurricane nicht mehr aus ihrer Wohnung rauskommt. Und als wäre das nicht schon schlimm genug, kommt es dann auch noch zu einem Stromausfall und ihre beste Freundin, die wohnt gegenüber, die ruft sie an und sagt, du, bist du eigentlich gerade in deinem Schlafzimmer? Und sie sagt so, nee, wieso?
0: Oh.
1: Ja, weil ich da jemanden stehen sehe.
2: Ava, oh, there's someone!
1: He's coming, hide, versteck dich. Also die Atmo, muss man ganz ehrlich sagen, die ist schon krass in dem Spiel.
0: Mhm.
1: Gameplay-technisch ist es eher so ein interaktiver Film, wo wir ab und an mal schnell reagieren müssen. Insgesamt dauert das Ganze auch nur maximal 30 Minuten, dann laufen schon die Credits.
0: Okay, also ziemlich kurzes Spiel. Jetzt frage ich mich aber natürlich, das ist ja auf dem Fernseher, ne? Es ist ja bei Netflix. Wie zocke ich auf dem Fernseher? Einfach wirklich mit meiner Fernbedienung, oder?
1: Genau, also du zockst auf dem Fernseher, aber nicht mit deiner Fernbedienung,
0: okay.
1: Sondern hier wird dein Handy zum Controller.
0: Ah.
1: Dafür scannst du dann einfach den QR-Code und dann koppelt er sich mit dem Fernseher und auf dem Handy kannst du dann klicken, wo du hinläufst und dein Handy wird auch zur Taschenlampe. Also das heißt, wenn du dein Handy halt in echt bewegst, dann leuchtet Ava im Spiel genau dahin.
0: Wow.
1: Und besonders creepy fand ich ja, wenn du im Spiel angerufen wirst oder eine Nachricht bekommst, dann klingelt das Smartphone halt auch in echt. Und auch die Stimme der Anrufer, die hörst du dann übers Handy.
0: Okay, das klingt ja voll real. Also klingt schon irgendwie geil. Wie fandest du es denn? Hat es dich überzeugt? Unhinged, das neue Game auf Netflix.
1: Ja, also ich muss sagen, bei 30 Minuten, da kannst du jetzt keine so super krass tiefe Story machen, aber ich finde es tatsächlich echt fun und auch gut brutal. Hätte ich nicht gedacht. Vor allem für so ein Netflix-Game ist das schon echt gut geworden und auch im Netz sind die Leute positiv überrascht und sagen, da hat Netflix mal ordentlich gekocht. Also ich finde, wenn Netflix weiter solche Spiele rausbringt, dann bin ich ganz ehrlich, habe ich mal wieder Bock auf Netflix-Gaming.
0: Ja, und vielleicht muss ich mir doch keine PS5 kaufen. Das Game heißt Unhinged. Wenn ihr ein Netflix-Abo habt, dann könnt ihr es einfach auf dem Fernseher zocken, bei Netflix eingeben und los geht's.
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1: 8 Uhr, ich bin Jan Baumgart. Und zum Start gibt's Fußball-WM. Da hat England das Spiel um Platz 3 gewonnen.
2: Der Schuss und das Tor! Ecke kommt rein und er ist drin. Ich passe es nicht. Dieses völlig verrückte kleine Finale dreht jetzt komplett frei.
1: 6:4 stand es am Ende gegen Frankreich. Der dritte Platz ist das beste WM-Ergebnis für England seit 60 Jahren. Von den Franzosen hat sich Kylian Mbappé erstmal an die Spitze der WM-Torjägerliste gesetzt, mit jetzt 22 Treffern insgesamt. Er war mit dem Spiel fein.
3: Das ist der Fußball. Wir wollen dem Trainer danken für alles, was er getan hat, denn dieses Spiel wird die Legende von Didier Deschamps nicht schmälern.
1: Im WM-Finale heute Abend treffen dann Spanien und Argentinien aufeinander. Im Sauerland steht gerade eine große Sprengung an. Eine Talbrücke der A45 soll weg. Jetzt wird erstmal der Brückenteil Richtung Dortmund gesprengt. Die Autobahn ist dafür voll gesperrt. Der Neubau an der A45 soll ungefähr 4 Jahre dauern. Sie soll von 4 auf 6 Fahrspuren erweitert werden. Dann nochmal zur Aufregung um CDU-Politiker Spahn. Der ist wegen seiner Leihmutterentscheidung ja als Unionsfraktionschef zurückgetreten. CDU-Chef und Kanzler Merz will offenbar noch diesen Monat einen Nachfolger finden. Unser Reporter Markus Preis sagt, warum das wichtig für die Partei wäre.
4: Ganz besonders wichtig ist das für die Wahlkämpfer in Sachsen-Anhalt, für die der Wahlkampf ja dann nochmal schwerer wird. Und man hat, glaube ich, auch gesehen, dass der Kanzler durch dieses Thema nicht beschädigt werden will. Er hat mitteilen lassen, durch sein Umfeld, dass er Jens Spahn zum Rücktritt aufgefordert hat.
1: In Sachsen-Anhalt wird im September gewählt. In Umfragen liegt zurzeit die AfD deutlich vor der CDU. In den Alpen sind wieder 2 deutsche Bergsteiger ums Leben gekommen. Einer verlor beim Österreich

0: Yo, hier seid's live Digi. Ich weiß doch ganz genau, das, was ihr heute für den Tag noch braucht, das ist so ein bisschen Tier-Content. Gott sei Dank habt ihr eins live Digi. Wir haben nämlich zufällig die Sendung gesehen. Seehund, Puma und Co. läuft in der ARD-Mediathek und da ist uns, wie soll ich sagen, da ist uns dieser eine trottelige Tapir aufgefallen.
1: Tapir Ferdinand ist am Morgen voller Blut gewesen.
2: Oh, oh, der hat sich den Penis verletzt. Da ist so ein Zentimeter eine Wunde an der Eichel. Die Tapir haben einen sehr langen Penis, wenn der ausgefahren ist. Und vielleicht ist er über den Boden geschliffen und hat sich irgendwo aufgerissen. Ist dann schon so einen halben Meter lang manchmal. Und vielleicht ist er irgendwo hängen geblieben.
1: Gegen die Untersuchung hat Ferdinand nichts einzuwenden.
2: Ja, das sind ja Genießer. Wenn man den streichelt, dann ist alles wieder gut.

0: Wo sind sie? Die Leute, die gerade durchschlafen können. Alter, ich kann das nicht im Sommer, sorry. Ich werde den ganzen Sommer wie so ein Wrack rumlaufen, weil ich nachts aufgrund dieser Stauwärme nicht pennen kann. Und für alle, denen es genauso geht wie mir, gibt es jetzt das perfekte Buch, falls ihr nachts wieder halb wach liegt. Das Buch heißt Halbwach von Sophia Como und das hat uns die Kollegin Gesa heute mitgebracht. Wer ist denn da halbwach, Gesa?
1: Das ist Zoe, wobei sich halbwach bei ihr mehr auf so einen allgemeinen Gefühlszustand bezieht. Sie ist irgendwie nicht so richtig bei sich, hat ihre Gefühle gut verschlossen und lebt im Grunde, ja, eine Illusion.
0: Oh, okay, also ich finde, das klingt ein bisschen ungesund, wenn ich das so sagen darf. Welche Illusion lebt sie denn?
1: Die des glücklichen Dauersingles. Also sie hat sich vor Jahren gesagt, dass Liebe nichts für sie ist. Sie ist, sie will nichts Festes. Und das zieht sie eben auch durch. Sobald ein Typ irgendwie auch nur so ein bisschen anhänglich wird, zieht sie die Reißleine und haut ab, bis sie dann Mael trifft.
0: Okay. Mael, ihr Traummann oder was?
1: Also in gewisser Weise schon, denn Mael will im Grunde genau das, was sie auch will. Keine Beziehung, also haben sie einfach Spaß, bis Zoe aber dann merkt, Mist, irgendwie mag ich den Kerl. Und das setzt dann ganz schön was bei ihr in Gang. Plötzlich muss sie sich fragen, was denn dieses Mal anders ist und warum sie wirklich seit Jahren Single ist.
0: Ah, okay. Klingt auf jeden Fall nach einer süßen Liebesgeschichte, aber wer hier so eine klassische Happy-End-Love-Story erwartet? Worum es wirklich geht in diesem Buch, quatschen wir gleich drüber hier in 1Live Digi.

0: das ist unser Dauerzustand gerade, Leute, in diesen Sommernächten. Halbwach. Und so heißt auch das neue Buch von Bestseller-Autorin Sophia Como. Wir haben aber gerade mit Gesa aus dem Digi-Team schon rausgefunden, ja, Hauptcharakter Zoe verliebt sich endlich, nachdem sie so jahrelang Single war. Aber es ist kein klassischer Liebesroman, sagst du, Gesa, ne?
1: Also wer hier so eine klassische Happy End Love Story erwartet, wird auf jeden Fall enttäuscht. Es ist mehr tatsächlich ein Roman über Bindungsangst.
0: Ah, oh, okay. Finde ich schon spannend, weil ich habe auch schon einige Menschen mit Bindungsangst getroffen und so. Und die Autorin hat ja selbst auch solche Gedanken von Bindungsangst, ne?
1: Bei TikTok hat sie auch selbst von ihren eigenen Erfahrungen erzählt.
2: Zum ersten Mal zu checken, ey, ich habe da eine Erklärung dafür, warum ich so bin, wie ich bin, weshalb ich so viele Menschen verletzt habe und dass es nicht daran liegt, dass ich einfach ein kalter, herzloser Mensch bin, sondern dass da einfach mehr dahinter steckt.
0: Oh, ich finde das so ein wichtiges Thema, um für sich selber auch klar zu haben, hey, wie sie sagt, ich bin kein herzloser Mensch. Es hat halt andere Gründe. Wie fandest du das Buch, Gesa?
1: Ich fand das echt richtig, richtig gut. Auch wenn es schon wehtun kann, geht eben auch viel um Zoes Kindheit, um die Beziehung zu ihren Eltern, um Selbstschutz, Nähe, Geltungsbedürfnis. Steckt also ganz schön viel drin.
0: Halbwach, das neue Buch zum Thema Bindungsangst von Bestseller-Autorin Sophia Como, kriegt ihr jetzt im Handel.

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1: 9 Uhr, Jan Bungartz hier. Zuerst ins Sauerland. Da sollte vorhin eine Talbrücke der A45 gesprengt werden. Das hat nicht so geklappt wie gewünscht. Ein Teil der alten Brücke hat die Sprengung überstanden. Kai Osthoff erklärt, wie es jetzt weitergeht.
2: 4 Stützen sind stehen geblieben. Warum, das weiß man noch nicht. Das wird eruiert. Man setzt aber auch sehr viel daran, heute noch am Mittag die Brücke zu sprengen. Deswegen werden mit großen ferngesteuerten Bohren weitere Bohrlöcher gebohrt, Sprengstoff eingeführt und dann will man gegen Mittag die Brücke, also das restliche Stück, noch sprengen. Wie lange die Autobahn noch gesperrt sein wird, dazu konnte man bis jetzt noch nichts sagen.
1: Der frauenverachtende Influencer Andrew Tate ist in den USA festgenommen worden, zusammen mit seinem Bruder Tristan. Gegen sie wird unter anderem in Großbritannien ermittelt. Die Staatsanwaltschaft wirft den Brüdern unter anderem Vergewaltigung und Menschenhandel zur sexuellen Ausbeutung von Frauen vor. Andrew Tate ist auf den meisten großen Online-Plattformen gesperrt. Sein Ex-Account ist aber noch aktiv. Große Firmen in der EU dürfen seit heute unverkaufte Klamotten und Schuhe nicht mehr wegwerfen. Sie sollen stattdessen billiger verkauft oder gespendet werden. Die SPD-Europaabgeordnete Burkhardt hofft, dass es so für die Unternehmen unattraktiver wird, überzuproduzieren.
3: Bisher ist es nämlich möglich, ganz viele Kleidung auf den Markt zu bringen und wenn sie nicht verkauft werden, einfach zu zerstören, auf Kosten der Allgemeinheit. Und diese Praxis, die unterbinden wir mit dem Verbot.
1: Europäische Textilunternehmen befürchten durch die EU-Regel Nachteile gegenüber der Konkurrenz aus Asien. Und dann gab es ein Torfeuerwerk bei der Fußball-WM. Da hat England das Spiel um Platz 3 gewonnen gegen Frankreich.
4: Bellingham tanzt sich durch. Bellingham schießt den Ball rein. 6-4.
1: Der Sieg im kleinen Finale ist Englands größter WM-Erfolg seit 60 Jahren, auch wenn das Team laut Trainer Thomas Tuchel vor dem Spiel eigentlich keine Lust mehr hatte.
5: Wir sind einfach müde und echt geschlaucht nach den letzten Wochen. Großes Kompliment und Respekt an mein Team. Das war trotz der Strapazen-Mentalität pur.
1: Heute Abend ist dann das Finale der Fußball-WM zwischen Spanien und Argentinien inklusive neuer Halbzeitshow.
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1: Hat mal mehr, mal weniger Wolken dabei, aber nur einzelne Schauer oder Gewitter, die vor allem in Westfalen, dazu in Lüdenscheid und Monschau maximal 19 Grad, in Warendorf und Bonn 22, in Langenfeld bis 23 Grad. Die neue Woche bringt erstmal wenig Änderung.

0: Was geht ab? Hier ist Leo in 1Live.de. Ich muss ganz ehrlich sagen, die Witze, die mein Geschichtsdozent damals gerissen hat im Hörsaal, als ich Geschichte studiert habe, die waren nicht so 100% auf dem gleichen Level wie das Line-Up unserer 1Live-Hörsaal-Comedy-Tour. Wir waren wieder unterwegs an vielen Unis in Deutschland mit einem fantastischen Line-Up aus Comedians. Elissa Amuchu war mit dabei, Josefa Walter, Björn von Morgenstern, viele mehr und auch dieser Mann, Abdul Karacahin.
1: Ich muss ehrlich sagen, ich bin ein bisschen eifersüchtig, würde auch gerne Stoß lüften, aber bei mir ist ein bisschen scheiße, ich habe ein Problem. Das ist mein Nachbar. Der f***t jeden Abend sehr laut. Wirklich, das hört sich jeden Abend so an bei mir. So, jeden Abend. Und du kannst ja jetzt nicht zu deinem Nachbarn hingehen und sagen, f*** mal bitte leise. Weil die gucken mich alle an. Ja, warum denn nicht?
2: Ab 22 Uhr wird leise gevögelt in Deutschland.
1: Das ist es wirklich, ich sehe euch das an. Nee, kann ich nicht. Kann auch nicht die Bullen anrufen und sagen, der f*** voll laut. Der hat ja dann gewonnen, Alter, weißt du? Ich habe eine andere Lösung für mein Dilemma gefunden, pass auf. Jeden Morgen mache ich alle Fenster in meiner Bude auf, bevor ich meinen ersten Kaffee getrunken habe. Und dann mache ich erstmal den hier. Ah! Ah! 30 Minuten ohne Pause. Seitdem nimmt auch keiner mehr Pakete für mich an. 1Live

Wir machen Musik und weltweite Partys für sexy people. So beschreibt Musikproduzent Yugel sein eigenes Label. Und ja, Leute, wir fühlen uns jetzt mal alle angesprochen, okay? Wir sind alle sexy people. Weil Musik, die bei Yugel entsteht, die ist Musik, bei der wir uns einfach alle gut fühlen dürfen. Also wir dürfen alle beim Dancen so knappe Kleidung tragen, wie wir wollen. Oder wir dürfen auch so bedeckt bleiben, wie wir wollen. Wir dürfen seine Musik überall hören, wo wir wollen. Wir dürfen sie fühlen, wie wir wollen. Scheißegal, weil das ist Musik für alle. Das ist Musik für sexy people, also für uns, für euch, Digi-People. Und deswegen spiele ich uns jetzt Yugel mit Imael Angel und Ultra Nate, ihr Track Move in the Sun, jetzt für euch in 1Live Digi.

0: Erste.
1: So, geht ihr diese Woche noch ins Kino oder nicht? Das wollen wir mal eben klären hier in 1Live.de. Denn Vaiana ist zurück im Kino. Ihr kennt diesen Animationsfilm, absoluter Classic aus dem Jahr 2016, ist jetzt zurück und zwar als Real-Life-Version mit The Rock als echte Maui und Marcel aus dem Digi-Team mit dem Hot-Tag, unnötigster Film des Jahres?
2: Hey, ja, wobei ich gleich schneller zurückruder, als es Vaiana je konnte. Also es roch für mich halt einfach nach Geldscheffel, nach Ausschlachtung von Erfolg, aber ich muss sagen, diese Version funktioniert.
1: Ja, The Rock hat ja auch im Original den Charakter Maui schon gesprochen. Jetzt spielt er ihn, also irgendwie, es passt schon zusammen, ne?
2: Es passt komplett und es ist ja auch ein bisschen seine echte Lebensgeschichte, hat mir Dwayne Johnson erzählt.
3: It is a way to reconnect with my own roots and Maui is inspired by my grandfather.
2: Maui ist angelehnt an seinen eigenen echten Großvater und ich hatte halt generell so ein bisschen Angst, dass es mit ihm jetzt ein bisschen albern wird, aber nein.
1: Also ruderst du doch wieder so ein bisschen zurück, oder?
2: Ja, wobei das ist tatsächlich nicht der Grund. Ich habe nämlich erst im Film begriffen, wie wichtig das ist, dass Vaiana nicht einfach jetzt nur so eine Animationsfigur bleibt. Der Film, die Figur, das hat so eine Bedeutung für die polynesische Kultur, dass damit Katie Lagaaya, jetzt eine 19-Jährige mit samoanischen Wurzeln, auch im Realfilm so liefern kann, plus Dwayne Johnson. Das ist der Grund, warum dieser Film niemals der unnötigste Film des Jahres sein könnte. Die ganze Story hat ihre eigene Magie, das funktioniert auch total als Live-Action-Version und dass man das jetzt besser finden muss, das hat ja auch niemand gesagt.
1: Hat niemand gesagt. Bisschen Nostalgie-Gefühle für euch diese Woche im Kino, wenn ihr Lust habt, Vaiana ist jetzt als Real-Life-Version im Kino.

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1: 10 Uhr, ich bin Jan Bungartz. Im Sauerland hat eine Brückensprengung nicht so geklappt wie geplant. 4 Stützpfeiler der alten A45-Talbrücke sind stehen geblieben. Die Sprecherin der Autobahn GmbH sagt, dass jetzt zusätzlicher Sprengstoff helfen soll.
2: Der Sprengmeister hat sich das angeschaut und wird jetzt mit einem ferngesteuerten Bohrgerät noch Bohrlöcher nachbohren, dort dann noch Sprengmaterial einbringen und gegen Mittag den restlichen Teil nachsprengen.
1: Für Autofahrer im Sauerland heißt das, die Sperrung der A45 wird heute länger dauern als geplant. Russland hat letzte Nacht wieder die ukrainische Hauptstadt Kiew angegriffen, unter anderem mit Hyperschallraketen. Nach ukrainischen Angaben wurde auch ein Wohngebäude und ein Einkaufszentrum getroffen. Mindestens ein Mensch wurde getötet und 13 weitere verletzt. Einschläge und Schäden gab es in mehreren Stadtteilen. Heute Morgen gab es dann nochmal Luftalarm in Kiew. In Italien ist ein Konzert von Bad Bunny abgebrochen worden wegen Extremwetters. Rund 80.000 Leute mussten die Location, eine Pferderennbahn in Mailand, verlassen. Laut Feuerwehr wurden mehrere Zuschauer von Hagelkörnern am Kopf getroffen und verletzt. Berichten zufolge war der Hagel teilweise so groß wie Walnüsse. Ob das Bad Bunny-Konzert in Mailand nachgeholt wird, ist noch nicht bekannt. Dann Fußball-WM. Die FIFA wird damit wohl deutlich mehr Gewinn machen als erwartet. Die britische Zeitung Guardian schreibt, dass der Weltverband mit umgerechnet 13 Milliarden Euro rechnet. Ein Plus von rund 3,5 Milliarden. Grund sind laut Bericht höhere Einnahmen aus dem Ticketverkauf. Und gestern gab es ja das Spiel um Platz 3. Das hat England gewonnen.
3: Der Schuss und das Tor! Ecke kommt rein und er ist drin. Ich passe es nicht. Dieses völlig verrückte kleine Finale dreht jetzt komplett frei.
1: 6:4 stand es am Ende gegen Frankreich. Der dritte Platz ist das beste WM-Ergebnis für England seit 60 Jahren. Von den Franzosen hat sich Kylian Mbappé erstmal an die Spitze der WM-Torjägerliste gesetzt, mit jetzt 22 Treffern insgesamt. Er war mit dem Spiel fein.
4: Das ist der Fußball. Wir wollen dem Trainer danken für alles, was er getan hat, denn dieses Spiel wird die Legende von Didier Deschamps nicht schmälern.
1: Im WM-Finale heute Abend treffen dann Spanien und Argentinien aufeinander.
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1: Bleibt heute bei einer Mischung aus Sonne und Wolken. Auch ein paar Schauer und Gewitter sind möglich, besonders in Westfalen. Dazu in Höxter und Remscheid höchstens 20 Grad, in Bochum und Brühl 22, in Aachen bis 23 Grad. Morgen mit Sonne, Wolken und ein paar Schauern weiter. Bei ähnlichen Temperaturen auch am Dienstag kaum anders, bei bis zu 25 Grad.

0: Hey, na?
1: Ihr hört 1 Live Digi und erzählt mir doch, was ihr wollt. Aber so Star sein, ne? Vor allem Musiker. Oh, das ist schon auch ein krasser Job. Also wie hart würde ich zum Beispiel immer sterben, allein vor Aufregung und Stress und allem. Hier die Mädels von Flow, der Girl Group aus UK. Die nehmen uns mal bei Insta ein bisschen mit. Zu dem Hardcore-Hustle nämlich, den die haben. So von Auftritt zu Auftritt. Weil kaum ist einer geschafft, steht schon der Nächste an.
2: How many hours until the next one?
3: I don't know.
2: 24.
3: 24.
4: In London.
5: An 11-hour flight away. Mind you.
6: It's about to get real.
1: Ja, ihr merkt schon, der Zeitplan ist so krass durchgetaktet. Ne? Nach einem 11-Stunden-Flug dann haben sie noch eine Stunde, bis wieder on stage geht.
7: Right, guys, we've got 1 hour until we leave. We've got 1 hour until we need to leave.
8: Do our hair, our makeup.
1: Oh, ja. Da wird das Make-up dann am Ende halt auch einfach im Auto auf dem Weg zur Location gemacht. Alles ganz schön wild und die Mädels sind dann schon auch ein bisschen durchgenudelt zwischendurch. Reagieren auch ein bisschen pissy, wenn der Manager dann zum Countdown klopft.
9: 5 minutes.
10: Oh, piss off, Robin.
1: Aber am Schluss, ne, wenn dann alles geklappt hat, dann sind sie halt auch voll happy.
11: Another crazy 72 hours in our lives.
1: Ja, es ist erst der Anfang. Sie wollen noch so viel mehr. Für mich wäre es nichts, aber ey, gut, dass die Girls das für uns durchziehen. Flow jetzt für euch in 1 Live Digi mit Leak It.
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0: Hier ist Leon als FDG. Was geht ab? So, es gibt ein paar Dinge, die ihr machen könnt, wenn die Welt so ein bisschen sich zu schwer anfühlt, alles ein bisschen zu viel wird. Entweder ihr könnt einfach in eurer Wohnung bleiben und nicht mehr rausgehen, oder ihr könnt euch so ein bisschen in eine andere Welt entflüchten, indem ihr zum Beispiel ein gutes Buch lest. Und wir haben eine kleine Buchempfehlung für euch heute. So ein bisschen was für alle Fans von Fourth Wing und ACOTAR. Es gibt ein Buch, das beides so ein bisschen verbindet. Drachenreiter und magische Wesen. Es heißt Shadowed Wings von Karen A. Moon. Simone aus dem Digiteam hat schon gelesen. Was ist denn genau die Story?
1: Also Hauptfigur ist eine Fae namens Aurora. Sie ist eigentlich Heilerin, aber als ihr Ziehvater ermordet wird, schwört sie Rache und will unbedingt den Mörder finden. Und weil alles darauf hinweist, dass ein Drache und sein Reiter verantwortlich sind, lässt sie sich an der Dracarial Academy tagsüber zur Drachenreiterin ausbilden und geht dann nachts auf die Suche nach Antworten.
0: Okay, es klingt alles irgendwie nicht so unbedingt neu, aber so ein bisschen spannend schon, ne?
1: Also es ist schon spannend irgendwie, aber der Aufbau der Geschichte, der war manchmal ein bisschen seltsam und es gab auch irgendwie gar nicht so ein krasses, komplexes Worldbuilding.
0: Okay, also du meinst so, diese Fantasy-Welt war jetzt gar nicht so krass beschrieben und ausgefeilt, oder?
1: Ja, also man war so drin und es wurde einfach gar nicht viel erklärt, aber das war teilweise dann auch gar nicht so nötig, war trotzdem auch spannend und es gab auch so ein paar überraschende Plot-Twists, aber trotzdem glaube ich, dass so Fantasy-Fans halt, die jetzt wirklich so rein wie Fourth Wing oder ACOTAR wirklich abfeiern, die so ein komplexes Worldbuilding und Storytelling halt haben und gewohnt sind,
0: ja,
1: dass die das vielleicht ein bisschen zu plump finden. Also ich glaube, das ist dann wirklich eher was für Leute, die sich so an das Genre mal rantasten wollen. Da ist es, glaube ich, ein ganz guter Einstieg.
0: Ey, und ihr habt Drachen und magische Wesen in einem Buch. Also vielleicht ist es was für euch. Es heißt Shadowed Wings von Karen A. Moon. So heißt die Autorin. Ist jetzt überall im Handel.

0: Ey, hier ist Lennart in 1Live Digi. Was würden wir eigentlich machen ohne Trash-TV? Ganz ehrlich, in Trash-TV werden endlich mal die Fragen behandelt, über die die ganze Menschheit nachdenkt, seit es die Menschheit gibt. Zum Beispiel die Frage, was ist eigentlich Sex? Fragen wir mal Laurenz und Gigi bei Ex on the Beach auf RTL Plus.
1: Oralverkehr zählt für mich nicht als Sex. Das ist quasi wie Knutschen, nur an anderen Stellen. Die hat mir einen geknabbert. So.
2: Geknabber? Cooles Wort.
1: Ein süßer Umschreibung.
2: Das ist so eine süße Beschreibung.
1: Ein abgeknabbert.

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1: 11 Uhr, ich bin Jan Bungartz. Im Sauerland dauert die Sperrung der A45 etwas länger. Da gab es heute Morgen eine Brückensprengung. Mehrere Stützen der alten Talbrücke haben das aber überstanden. Laut einer Sprecherin der Autobahn GmbH soll jetzt nachgesprengt werden.
2: Wann wir die gesperrte A45 freigeben können, steht zum jetzigen Zeitpunkt leider noch nicht fest. Aber es ist jetzt schon klar, dass wahrscheinlich 13 Uhr nicht funktionieren wird.
1: Die A45 soll im Sauerland neue Brücken bekommen und 6 statt bisher 4 Fahrspuren. Dann geht's um einen Influencer, der mit frauenverachtenden Videos bekannt geworden ist, Andrew Tate. Er und sein Bruder sind in den USA festgenommen worden, weil in Großbritannien gegen sie ermittelt wird. Mehr von Benjamin Paris.
3: Andrew Tate war vor Jahren mit krassen Videos aufgefallen, zum Beispiel mit Aussagen, dass Frauen gehorsam wie Hunde sein sollten und selbst schuld sein, wenn sie vergewaltigt werden. Deswegen wurden er und sein Bruder schon öfter verhaftet, auch in Rumänien, wo sie zwischenzeitlich gelebt haben. Dort ging es um Vergewaltigung, weil sie Frauen zu Pornodrehs gezwungen haben sollen, auch Minderjährige. In Großbritannien wurden sie schon wegen Steuerhinterziehung verurteilt. Jetzt ermittelt dort die Staatsanwaltschaft unter anderem wegen Vergewaltigung und Menschenhandel. Die Brüder könnten von den USA ausgeliefert werden. Andrew Tate ist auf den meisten großen Online-Plattformen gesperrt. Sein Ex-Account ist aber noch aktiv.
1: Jetzt noch mal zu einem Fall von Gewalt gegen Bahnmitarbeiter. Ein Sicherheitsmann war bei einem Ticketstreit aus dem fahrenden Zug gefallen und bei Tempo 120 lebensgefährlich verletzt worden. Der beschuldigte Fahrgast ist vorbestraft und auf Bewährung, kam aber gestern nicht in U-Haft. Laut Staatsanwaltschaft konnte er nicht damit rechnen, dass die Tür bei voller Fahrt aufgehen würde. Eine Ausbildung im Handwerk ist nochmal beliebter geworden. Laut Handwerksverband gibt es das 4. Jahr in Folge mehr neue Azubi-Verträge. Fast 68.000 waren es bis einschließlich Juni. In anderen Wirtschaftsbereichen geht der Ausbildungstrend in die andere Richtung. Auch im Handwerk sind allerdings viele Azubi-Stellen unbesetzt.
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1: Hat mal mehr, mal weniger Wolken dabei, aber nur einzelne Schauer oder Gewitter, die vor allem in Westfalen, dazu in Siegen und Bielefeld maximal 21 Grad, in Aalen und Hamm 22, in Pulheim bis 23 Grad. Die neue Woche bringt erstmal wenige Änderungen, auch bei den Temperaturen. Am Dienstag wieder etwas wärmer, bis 25 Grad.
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0: Ihr müsst mir sagen, Leute, haben diese Dinge Eskalationspotenzial in der Beziehung? Ö1 Live Tiki, ich bin Janina und ich rede jetzt nicht von Fremdknutschen oder so. Oder mit jemandem schreiben, dies, das. Nee, ich meine so die ganz kleinen Dinge. So Micro-Cheating-Sachen. Sowas wie Digi-Hörer Benjamin zum Beispiel schon mal gemacht hat.
1: Meine Freundin macht mir Bananenbrot, wenn die mir eine Freude machen möchte. Weil ich das einmal gewollt habe, weil früher mochte ich Bananenbrot voll gerne. Das hat tot scheiße geschmeckt. Und jetzt macht sie das immer, wenn die mir eine Freude machen möchte. Aber ich weiß immer heimlich weg und ich tue so, als würde ich es essen. Boah. Damit ich sie nicht enttäusche.
0: Ey, wenn ich das wüsste, ne? Ich glaube, ich würde ihm das so übel nehmen. Oh mein Gott. Aber was habt ihr in eurer Beziehung schon alles getan, was vielleicht nicht so ganz korrekt war, Leute? Also Digi-Hörerin Ashanti eskaliert komplett, würde ich sagen.
2: Ich hole mir mal Porsche bei unserem Lieblingsladen und er liebt den Laden. Ich liebe den Laden aber ein bisschen mehr. Und wenn er mich fragt, sage ich immer, ich habe es auf der Arbeit spendiert bekommen, obwohl ich eigentlich ohne ihn gegangen bin.
0: Ey, ich habe das meinem Freund mal richtig übel genommen, als er so einen neuen Laden auf einmal ohne mich ausprobiert hat. Obwohl wir beide den zusammen ausprobieren wollen. Dann geht er so mit seinen Jungs rein, ich so, Digga, und was ist mit mir? Dieses Erlebnis, das werden wir nie wieder zusammen haben. Oh mein Gott, war ich sauer. Naja, und Digi-Hörer Noah hat das getan, was wir alle schon mal getan haben.
1: Wir hatten damals eine Serie, ich und meine Ex-Freundin, die wir zusammen geguckt haben. Und ich habe zu ihr gesagt, die darf auf gar keinen Fall weitergucken. Aber als mir langweilig war, habe ich die Serie dann trotzdem einfach ohne sie angeguckt und habe sie nicht erzählt. Wir haben die Serie nochmal geguckt und ich habe einfach so getan, als hätte ich sie nie gesehen.
0: Leute, an alle, die das schon mal getan haben, fühlen wir uns schuldig? Nein!

Erd1FDG, ich bin Janina und es gibt einen neuen sexy Track aus der Deutschrap-Szene, Leute. Wow, wo ist mein Fächer, Alter? Ich glaube, wir müssen uns ein bisschen runterkühlen, bevor wir uns diesen Track hier gleich gönnen in 1FDG. Das ist Juju zusammen mit Raff Camora und ihrem neuen Song Komm näher. Boah, und ich bin ehrlich, ich hätte sowas wirklich nicht erwartet, Leute. Also die letzten Veröffentlichungen von Juju waren ja eher entweder so Tracks, in denen sie irgendwie abrechnet mit Leuten oder in denen sie so mentale Struggles im öffentlichen Leben thematisiert. Und jetzt wird die auf einmal so sexy. Weiß nicht. Und die Tatsache, dass sie das zusammen mit Raff Camora macht, sorry, it's getting hot in here. Denkt an euren Crush und hört diesen Song und dann kickt er einfach noch ein bisschen mehr. Das ist Komm näher, Juju und Raff Camora jetzt für euch in 1FDG.

0: keep watching.
1: Yo, hier ist Lennart in 1Live Digi. Wo sind die Leute unter euch, die es lieben, anderen Leuten dabei zuzugucken, wie sie in einer krassen Drucksituation sind und dann auf einmal performen müssen und dann irgendwelche Blackouts haben? Ja, wie zum Beispiel in der Quizshow. Gefragt, gejagt. In der ARD-Mediathek haben wir gesehen und da gab es diese eine krasse, außerirdisch gute Antwort.
2: In welcher Stadt in NRW befindet sich in der Lichtburg der hierzulande größte Kinosaal?
3: Essen.
2: Welchen Buchstaben muss man in Ralf entfernen, um den Namen eines telegenen Außerirdischen zu erhalten?
3: P.
2: Entschuldige bitte. Es ist, das ist schon ein Jahresrückblick verdächtig. Das ist

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1: Um 12 Uhr, ich bin Benjamin Paris. Heute Abend geht die Fußball-WM zu Ende mit dem Finale Spanien gegen Argentinien. Ein großer Gewinner der Weltmeisterschaft in Kanada, den USA und Mexiko ist aber vor allem die FIFA, die ihre Einnahmen wohl extrem gesteigert hat. Mehr von Jan Bungartz.
2: Noch gibt es keine offizielle Bilanz, aber FIFA-Präsident Infantino hat laut Medienberichten schon die Mitgliedsverbände informiert und die Zahlen sind beeindruckend. Rund 15 Milliarden Dollar soll die FIFA durch die WM eingenommen haben. Kalkuliert waren 11 Milliarden. Grund für das dicke Plus war wohl vor allem der offizielle Ticket-Zweitmarkt. Da waren die Preise nicht reguliert, aber die FIFA hat nochmal rund 30% bei den wiederverkauften Tickets kassiert. Auch große VIP-Pakete mit Lounge-Zugang haben die Kassen klingeln lassen. Gestern Abend waren für das Finale heute noch Spezialtickets zu haben für fast 35.000 Dollar pro Person.
1: Für große Modeunternehmen in der EU gelten seit heute neue Regeln. Sie dürfen unverkaufte Kleidung nicht mehr vernichten. Falls sie Klamotten und Schuhe nicht loswerden, sollen sie gespendet werden. Der Branchenvertreter befürchtet Nachteile durch die Konkurrenz von außerhalb der EU.
3: Diejenigen, die nicht innerhalb der EU sitzen oder die auch in der EU keinen Firmensitz haben, die können sehr schwer zur Verantwortung gezogen werden. Und dann sprechen wir hier auch nicht über fairen Wettbewerb.
1: Befürworter hoffen durch die EU-Regeln auf weniger Müll, weniger Ressourcen, Verbrauch und weniger CO2-Ausstoß. In Solingen hat gestern das Dach eines leerstehenden Hauses gebrannt und noch ein anderes Gebäude. Heute hat die Polizei zwei Tatverdächtige festgenommen, die für die Brände in der Innenstadt verantwortlich sein sollen. Ein 15-Jähriger und ein 21-Jähriger. Die Feuerwehr konnte die Brände in Solingen löschen. Verletzt wurde niemand. Und dann gab es heute Morgen noch eine etwas missglückte Sprengung. Bei Siegen sollte eine Autobahnbrücke auf der A45 zusammenbrechen. Sie soll neu gebaut werden. Tatsächlich ist dabei etwa ein Drittel stehen geblieben. Deswegen muss jetzt nochmal gesprengt werden. Das Ganze soll auch noch heute passieren, damit der andere Brückenteil wieder für den Verkehr freigegeben werden kann.
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1: Heute Nachmittag können auch mal mehr Wolken unterwegs sein. Es scheint aber auch die Sonne. Ein paar Schauer gibt's zwischendurch auch. Dazu in Ibbenbüren und Warburg heute 21 Grad, in Wuppertal und Wesseling 22 und in Düsseldorf 23 Grad. Die neue Woche startet morgen ähnlich. Neben Sonne gibt es auch zum Teil dichtere Wolken und einzelne Schauer. Am Dienstag ist dann wieder mehr Sonne dabei.

0: Tag, hallo, hier ist 1Live.de, ich bin Fritz. Tag, hallo, ja gut, oder soll ich vielleicht lieber sagen Ahoi? Es geht nämlich auf hohe See, zumindest auf dem Bildschirm. Aktuell ist das Remake von einem der beliebtesten Assassin's Creed-Teile draußen, Black Flag Resynced. Das Original ist 13 Jahre alt, jetzt geht's wieder aufs Piratenschiff. Digi-Kollegin Joanna, was für eine Art Pirat sind wir denn da in diesem Spiel? Blackbeard oder eher so Jack Sparrow?
1: Oh, ich würde sagen, eine gute Mischung. Also wir spielen den Freibotter Edward Kenway, der im 18. Jahrhundert als Pirat auf so einem Schiff anheuert, um sich halt was dazu zu verdienen. Ja, und so ein paar Abzweigungen später kentert sein Schiff. Er landet auf einer Insel in der Karibik und nimmt als Tarnung die Identität eines toten Mannes an,
2: Maya,
1: bei dem er diesen Brief hier findet.
3: Mr. Duncan Wildbowl, so ihr tatsächlich in Besitz der gewünschten Informationen seid, werden wir euch großzügig belohnen. Obwohl mir euer Antlitz unbekannt ist, werde ich, glaube ich, das Kostüm wiedererkennen, für das euer geheimer Orden so berühmt ist.
4: Mr. Wildbowl? Holen wir eure Belohnung.
1: Ja, die will er sich holen und gehört dann zum Schein den Templern an, einer Geheimorganisation, die Fans der Reihe schon kennen könnten.
0: Okay, aber das klingt jetzt alles erstmal so wie so ein Spionspiel und nicht so piratig.
1: Ja, das stimmt, aber keine Sorge, es wird sehr piratig. Mhm. Wir kämpfen mit dem Säbel, Geschichten mit Berühmten wie Piraten wie Blackbeard, Erkunden von karibischen Inseln und natürlich Seeschlachten. Mit Kanonen auf die gegnerischen Schiffe schießen, den Kahn durch die raue See steuern, lieb ich und fühlt sich in Resynced nicht nur gut, sondern tatsächlich noch viel besser an. Also hier merkt man, Ubisoft hat am Gameplay und der Steuerung ordentlich geschraubt.
0: Also guck mal, sogar ein Remake, bei dem wirklich mal auch Dinge verbessert wurden. Das sagt Digi-Kollegin Joanna über Assassin's Creed Black Flag Resynced, kriegt ihr jetzt für den PC, die PS5 und die

0: Was geht ab? Hier ist 1FDG mit Leo und einer kurzen Wettervorhersage. Ich muss nur ganz kurz sagen, die Angaben sind ohne Gewähr, weil es ist ein Mitschnitt von unseren Kollegen von WDR2 mit Temperaturangaben, die ich so noch nie gehört habe.
1: Und warm ist auch das Stichwort für die nächsten Tage in der neuen Woche. Morgen bis zu 28 Grad und die nächsten Tage danach werden wieder immer wärmer. Stand jetzt können wir Donnerstag wieder die 30 Mark knacken.
2: Die mal, 30
1: die,
2: Euro.
1: Die 30
2: Euro macht 60 Mark.

Was geht ab? Hier ist 1 Live DG. Das ist so ein Song, den könnt ihr anmachen, wenn ihr euch fühlen wollt wie so ein total reicher Erbe oder ein Rentner, der ultra viel Zeit hat und den ganzen Tag nur an der Beachbar abhängt. Dann ist das der Song für euch. Fitch und Green machen diesen Track gemeinsam und es klingt einfach nach Urlaub und nach keine Aufgaben haben, keine Verantwortung. Ich muss sagen, mit dieser Kollaboration hat auch niemand gerechnet. Finch und Green, zwei so unterschiedliche Künstler, stand definitiv nicht auf meiner Bingo-Karte diesen Sommer. Der Track heißt Kopangan, jetzt hier in 1 Live Digi.

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1: Um 13 Uhr, ich bin Benjamin Paris. Im Siegerland war heute Morgen eine Autobahnbrücke stabiler als angenommen. Die Brücke über die A45 bei Siegen sollte gesprengt werden. Ein Drittel blieb aber stehen. Jetzt muss nochmal gesprengt werden, wahrscheinlich in der nächsten Stunde. So lange bleibt die A45 gesperrt, sagt eine Sprecherin.
2: Wann wir die gesperrte A45 freigeben können, steht zum jetzigen Zeitpunkt leider noch nicht fest.
1: Die A45-Brücke muss neu gebaut werden, wie viele Brücken in NRW. In der CDU läuft gerade eine Kandidatensuche für einen wichtigen Posten. Es geht um den Chef der Unionsfraktion im Bundestag. Das war bisher Jens Spahn. Der ist aber zurückgetreten, weil er ein Kind von einer Leihmutter in den USA hat austragen lassen. Die CDU ist aber gegen die Leihmutterschaft und auch er selbst hatte dagegen gestimmt. Jetzt sagt Kanzler Merz, die wichtige Personalentscheidung soll bald getroffen werden. Russland hat letzte Nacht wieder die ukrainische Hauptstadt Kiew angegriffen, unter anderem mit Hyperschallraketen. Nach ukrainischen Angaben wurden auch ein Wohngebäude und ein Einkaufszentrum getroffen. Mindestens ein Mensch ist tot und 13 weitere sind verletzt. Heute Morgen gab es dann nochmal Luftalarm in Kiew. Eine Ausbildung im Handwerk ist nochmal beliebter geworden. Laut Handwerksverband gibt es das vierte Jahr in Folge mehr neue Azubi-Verträge. Fast 68.000 waren es bis einschließlich Juni. In anderen Wirtschaftsbereichen geht der Ausbildungstrend in eine andere Richtung. Auch im Handwerk sind allerdings viele Azubi-Stellen unbesetzt. Und dann geht heute die Fußball-WM zu Ende mit dem Finale Spanien gegen Argentinien. Dabei gibt es zum ersten Mal auch eine große Halbzeitshow. Schon jetzt ist klar, dass sich die WM vor allem für die FIFA gelohnt hat. Sie hat laut Medienberichten 15 Milliarden Dollar eingenommen, deutlich mehr als erwartet.
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1: Das hat mal mehr, mal weniger Wolken dabei, aber nur einzelne Schauer oder Gewitter und die vor allem in Westfalen. Dazu gibt's in Lüdenscheid heute maximal 20 Grad, in Bochum und Dülmen 22 und in Hennef und Langenfeld 23 Grad. Die neue Woche bringt erstmal wenig Änderungen, auch bei den Temperaturen. Am Dienstag wird's dann wieder etwas sonniger und wärmer bis 25 Grad.

0: Hier ist Leo in 1Live Digi. Kleine Frage mal eben in die Runde. Schämt ihr euch für eure YouTube For You Page? Wie sieht sie aus? Seid ehrlich. Ich merke immer, wenn meine Freundin bei mir auf dem iPad eingeloggt war, dann sind immer auf einmal so sehr viele trashy amerikanische YouTuber auf meiner Startseite, die über irgendwelche angeblichen Skandale quatschen. Bei mir, bei meiner Startseite, zugegebenermaßen, es sind viele Videos der 1Live-Generation Gag. Und es gibt gerade ein paar neue Comedy-Sets auf unserer YouTube-Seite, die sich wirklich lohnen. Eins davon ist von Sophia Hendry.
1: Ob das so eine gute Idee ist, wenn ich den da jetzt schreibe? Weil, stellt euch mal vor, ich verlieb mich da jetzt wirklich in so einen Mörder. Ne? Schon wieder. Stehst du da? Ich gedacht so, was sind so Vor- und Nachteile, einen verurteilten Straftäter zu daten? Ne? Normale Sonntagsgedanken. Ihr kennt. Ganz klarer Nachteil, der sitzt im Knast. Ne? Braucht man nicht drum herum reden. Andererseits, ich weiß immer, wo der Typ ist. Ja, es gibt so verrückte Leute da draußen, die stalken ihren Typen doch regelrecht. Da haben die da GPS-Tracker, AirTags, Spy-Apps auf dem Handy. Mein Typ hätte ja nicht mal ein Handy. Und wenn, wär's im Arsch. Also wirklich, aber ne, andere Story. Ich muss nicht für den putzen, ich muss nicht für den kochen. Wenn der sein Bett nicht ordentlich macht, zack, wird er mit dem Zero abgeduscht. Ne? Auch heiraten wollte ich eh mal im kleinen Kreis. Und Klamottenfrage bei ihm war ja geklärt. Ne? Anzug hat er schon. Ja, gut. Fremdgehen, immer ein Thema, ne? Immer ein schwieriges Thema in jeder Beziehung. Aber wenn der mir doch sagt, Sophia, das hab ich nicht gewollt, dann stimmt das auch sehr wahrscheinlich. Ich hatte ganz viel Spaß. Ich bin Sophia Henry. Vielen, vielen Dank. Life.

0: Hey, Digi-People, hier ist Lennart in 1Live Digi. Gut, dass ihr da seid. Wir müssen mal eben kurz eine Hochzeit feiern. Ja, und zwar die von Millie Bobby Brown. Also, Hochzeit auf Netflix, im Film quasi. Im Film Enola Holmes 3, Digi-Kollege Marcel. Bevor wir die Hochzeit feiern, eben mal kurz die Frage aller Fragen. Enola ist die Schwester von Sherlock Holmes, oder?
1: Ja, das ist absolut richtig. Also zwei Fälle hat Enola Holmes ja auch schon gelöst. Das basiert relativ lose auf einer Buchreihe. Ja. Dieses Mal geht's nach Malta. Dort sollte Enola heiraten, was ihr Bruder Sherlock aber nur so mittelprächtig findet. Und das ist aber schnell das kleinste Problem, denn kurz drauf ist Bruder Schnüffelnase verschwunden.
0: Ui, bei Hochzeiten wird da nicht eigentlich die Braut entführt, stattdessen jetzt Sherlock Holmes?
1: Ja, richtig. Aber es ist natürlich ganz praktisch, wenn man da so eine Schwester hat mit gleichem Grips und Lupe.
2: Ja. Seine Garderobe ist unberührt. Wer auch immer das war, weiß also, dass sie ihn nicht sonderlich kümmert. Was wiederum heißt, dass derjenige über meinen Bruder Bescheid weiß.
1: So, und die Idee der Story ist eigentlich ziemlich fein. Die Ausfransungen, was da alles so irgendwie hintersteckt, puh, na ja. Ich muss nämlich wirklich leider sagen, für mich ist das bislang der schwächste Fall und Film.
0: Ui, okay, also ein klares Nein zur Hochzeit. Woran liegt's?
1: Also, mir fehlt es tatsächlich einfach an Flair. Mhm. Malta statt diese siffigen Gassen von London, du hast irgendwie nur Sonne und diese sandsteinfarbenen Burgen. Ja. Da ist auch wirklich sehr, sehr viel noch so an Story-Nebensträngen mit da drin. Und ich finde das Miträtseln leider einfach immer weniger.
0: Ha, okay, schade. Enola Holmes 3 gibt's auf jeden Fall jetzt auf Netflix. Falls ihr doch vielleicht eure eigene Meinung euch bilden wollt, diesen Film gucken.

Hallo, hier ist 1Live.de, ich bin Fritz. Wenn ich es einer abkaufe, dass sie mit der Liebe struggelt und mit allem, was ihr in den letzten Jahren, Jahrzehnten liebestechnisch so passiert ist, dann ist es Ariana Grande, bei der ich sagen würde, ja, du hast auch wirklich, was man so mitkriegt von außen betrachtet, mutmaßlich genug Scheiße gebaut und mit dir wurde auch genug Scheiße gemacht, dass ich dir wirklich jeden Fetzen Lyrics glaube, den du über die Liebe singst. Und ein Fetzen ist direkt zum Titel geworden, Hate That I Made You Love Me. Also sie hasst es, dass sie jemanden dazu gebracht hat, sie zu lieben. Hat wohl wieder nur für Chaos gesorgt.

0: Info. Um 14 Uhr, ich bin Benjamin Paris. Für große Modeunternehmen in der EU gelten seit heute neue Regeln. Sie dürfen unverkaufte Klamotten nicht mehr vernichten. Firmen haben bisher oft liegen gebliebene Kleidung und Schuhe entsorgt, weil das billiger ist, als lange lagern, aufbereiten und wieder anzubieten. Mehr von Sarah Lopez aus Brüssel.
1: Große Unternehmen, die Kleidung oder Schuhe in der EU verkaufen, dürfen unverkaufte Ware nur noch in Ausnahmefällen vernichten. Stattdessen sollen sie die öfter weiterverkaufen, gegebenenfalls als B-Ware oder aber spenden. Ausnahmen gibt es zum Beispiel, wenn ein Kleidungsstück dreckig ist oder wenn es zur Spende angeboten wurde, aber niemand es haben wollte.
0: Dann gab es heute Morgen eine etwas missglückte Sprengung. Bei Siegen sollte eine Autobahnbrücke auf der A45 zusammenbrechen. Sie soll neu gebaut werden. Tatsächlich ist aber etwa ein Drittel stehen geblieben. Deswegen muss jetzt nochmal gesprengt werden. Das Ganze soll in diesen Minuten passieren, damit der andere Brückenteil wieder für den Verkehr freigegeben werden kann. In den Alpen sind wieder zwei deutsche Bergsteiger ums Leben gekommen. Einer verlor beim österreichischen Ötztal das Gleichgewicht und stürzte etwa 200 Meter in die Tiefe. Der andere Deutsche verunglückte an einem Klettersteig in den Allgäuer Alpen. In Italien ist ein Konzert von Bad Bunny abgebrochen worden wegen Extremwetters. Rund 80.000 Leute mussten die Location verlassen, eine Pferderennbahn in Mailand. Laut Feuerwehr wurden mehrere Zuschauer von Hagelkörnern am Kopf getroffen und verletzt. Berichten zufolge war der Hagel teilweise so groß wie Walnüsse. Ob das Bad Bunny-Konzert in Mailand nachgeholt wird, ist noch nicht bekannt.
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0: Heute Nachmittag können mal mehr, mal weniger Wolken unterwegs sein. Es scheint aber auch mal die Sonne. Ein paar Schauer gibt es zwischendurch auch. Dazu in Bad Oeynhausen und Lippstadt 21 Grad, in Schwerte 22, in Leverkusen und Nettetal 23 Grad. Die neue Woche startet morgen ähnlich. Neben Sonne gibt es zum Teil auch dichtere Wolken und einzelne Schauer. Am Dienstag dann wieder mehr Sonne.

0: Okay, wir müssen noch mal rausfinden, was macht finanziell mehr Sinn? Sich zwei kleine Popcorn zu kaufen oder eine große? Ich glaube, da gab es irgendwas, das eins von beiden besseres Preis-Leistungs-Verhältnis hat. Versuch das noch mal rauszufinden, weil es gibt einen Film, der so krass erwartet wurde jetzt im Kino. Es heißt Die Odyssee. Basiert vom Namen her auf dem Held des Films Odysseus. Marcel, ich habe jetzt erst gelernt, dass Odyssee daherkommt.
1: Siehst du mal, schon was gelernt. Das ist halt so eine jahrelange Reise mit größtem Struggle. Brutale Schlachten, Götterzorn, mythische Kreaturen. Mhm. Odysseus spannt aber nicht nur mental den Bizeps an.
2: Niemand stellt sich zwischen mich und meine Heimat. Nicht einmal die Götter.
1: Nicht einmal die Götter. Zu Hause allerdings, und das ist die Parallelstory hier, versuchen seine Frau Penelope und sein Sohn Telemachos den Thron zu verteidigen, ohne zu wissen, ob Odysseus überhaupt noch lebt.
0: Oh, also die Erwartungen waren ja einfach crazy für diesen Film. Ist es das? Ist es dieses Meisterwerk, das alle erwartet haben?
1: Für mich persönlich nein, mit viel doch, weil technisch ist der brillant. Kulissen, Bilder, Musik, boah, das ist so gut.
0: Ja.
1: Die historische Erzählung, die ist aber halt natürlich speziell. 3 Stunden Film ist auch ein ordentlicher Ritt. Ich finde, 2 davon bist du wie Odysseus absichtlich sehr, sehr lost. In der letzten Stunde, da dreht alles komplett auf.
0: Okay.
1: Leider geht bei mir so diese letzte emotionale Tür zum Film nicht so komplett auf. Das heißt, ich sitze da, ich staune beim Gucken, ich fühle aber ein bisschen weniger. Trotzdem ist das ein spektakulärer Brecher an Film.
0: Und schauspielerisch so?
1: Das ist stark. Nicht mehr und nicht weniger, aber wer da alles über die Leinwand turnt. Tom Holland, Anne Hathaway, Matt Damon, Robert Pattinson, Zendaya. Das ist halt einfach richtig, richtig krass.
0: Ja.
1: Ganz viele Rollen sind aber dann doch so mini klein, dass diese ewig lange Castliste nur so eine kleine Mogelpackung ist.
0: Halb Hollywood ist dabei in diesem Film. Die Odyssee ist ab jetzt im Kino.

0: Es gibt auch manchmal wirklich so Filme, wo du denkst, die haben den Oscar schon in der Tasche, obwohl der Film noch nicht mal draußen ist. Die Odyssee ist jetzt im Kino.
1: Die Götter haben es dir gesagt.
2: Dann widersetze ich mich den Göttern.
0: Halb Hollywood ist mit dabei. Technisch eine Revolution, dieser Film. Gemacht von Christopher Nolan. Marcel aus dem Digi-Team, das Stichwort heißt IMAX.
3: Genau, das ist also ein kanadisches Kinosystem. Das ist so der Goldstandard. Bestes Bild, bester Ton. Und die Odyssee ist jetzt der erste Film überhaupt, der komplett in einem 70 mm IMAX-Format gedreht wurde.
0: Okay, was ist daran jetzt so geil?
3: So, also IMAX ist ja sowieso schon ein riesigeres Bild. 70 mm IMAX ist nochmal ein größeres Bildformat. Noch besser, noch satter, Soundbombast. Mhm. Aber so wie Christopher Nolan es gedreht hat, können es 6 Kinos in Europa zeigen.
0: Oh.
3: 6 in London, Manchester, Prag, Brüssel und Montpellier.
0: Okay, warum macht man das dann, wenn das am Ende nur in 6 Kinos läuft?
3: Ich glaube, es ist künstlerischer Ego-Firlefanz. Mhm. Es musste ja sogar noch eine extra neue Kamera entwickelt werden. IMAX-Kameras klingen sonst beim Dreh nämlich so.
0: Okay.
3: Das ist die Lautstärke. Das ist total krass, ne?
0: Stark.
3: Und da wurde jetzt so ein schalldichtes Gehäuse entwickelt, um eben auch endlich mal Dialoge damit filmen zu können. Matt Damon, der Odysseus spielt, meinte, diese Kamera, die neue, ein richtiger Oschi.
4: Size of like a coffin. This thing weighed, I think, over 300 pounds.
3: Das Ding war so groß wie ein Sarg, 150 Kilo schwer, weil es wurde ja auch noch auf Filmrollen gedreht.
0: Ja, und diese Rolle war so lang wie von Essen bis Kopenhagen. Also es scheint ein technisches Meisterwerk zu sein mit ganz vielen fantastischen Schauspielern. Die Odyssee gibt's jetzt im Kino. 1, 2,

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Ich werde mir nie gerecht, denn ich bin zu mir nie gerecht. Babsi vs. Shirin David, das nenn ich ein Titelmatch. Für mich ist das Schwerste erst Familie.

0: Hier ist Leon1Live.de. Hoffe, euch geht's gut. So, das Ding mit mir an der Uni war, ich bin halt oft nicht hingegangen in die Vorlesung. Also ich bin also wirklich sehr, sehr selten hingegangen. Vielleicht ist das auch einer der Gründe, warum ich es dann am Ende nicht geschafft habe im Studium. Das ist eine andere Sache. Aber das Ding ist halt, wir hatten halt auch kein Comedy-Line-Up in unseren Hörsälen. Das war ein großes Problem. Es war nicht wie bei der 1Live-Hörsaal-Comedy-Tour. Die war wieder im Juni und es hat so viel Spaß gemacht. Wir hatten ein großartiges Line-Up dieses Mal. Und hier ein Highlight für euch aus dem Auftritt von Josefa Walter.
1: Meine Instagram-DMs sind schon ein wilder Ort, so. Aber eine Sache, die viele Frauen haben, haben mich aus irgendeinem Grund nicht so viel, und zwar Dickpics. Und ich war aber so, als ich da so gesucht habe, ich war so am Scrollen und ich habe so gesehen, ich hatte so eine Nachrichtenanfrage von so einem Typen. Der hat mir ein Foto geschickt und ich habe das Foto noch nicht gesehen, aber ich habe das Profilbild schon gesehen von dem Typen und das war so von unten fotografiert mit Sonnenbrille und so. Und ich dachte so, da kommt ein Penis. Und ich war richtig ein bisschen aufgeregt. Ich dachte so, mein erstes Dickpic, geil. Was macht man da so? Ich war kurz davor, alle meine Freundinnen einzuladen für eine Penis-Reveal-Party. So, großer Penis, kleiner Penis, oh, Konfetti, yay. Keine Ahnung. Danke, Schwester. Appreciate it. Und dann habe ich dieses Foto geöffnet. Und dann war es ein Spendenaufruf. Für die Not-OP von einer Katze. Am Penis.
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1: Um 15 Uhr, ich bin Benjamin Paris. Im Siegerland hat es im zweiten Anlauf geklappt, eine Autobahnbrücke zu sprengen. Die A45-Brücke muss für einen Neubau weg. Im ersten Anlauf heute Vormittag war etwa ein Drittel stehen geblieben. Reporter Kai Osthoff war gerade an der Brücke in der Nähe von Siegen.
2: Ja, mit dem zweiten Knall ist die Sprengung dann hier in Ottfingen erfolgreich beendet worden. Ich stehe gerade vor der Brücke, die liegt hier in Schutt und Asche. Mehr als 6 Stunden Verzögerung hatte es ja gegeben, weil heute Morgen 5 Pfeiler irgendwie nicht in sich zusammengebrochen sind und somit auch die Brücke nicht komplett gesprengt werden konnte.
1: Die zweite Brücke, die noch steht, soll später wieder für den Verkehr freigegeben werden, damit es auf der A45 wieder rollt. Große Firmen in der EU dürfen ab heute unverkaufte Klamotten und Schuhe nicht mehr wegwerfen. Sie sollen stattdessen billiger verkauft oder gespendet werden. Die SPD-Europaabgeordnete Burkhardt hofft, dass es so für die Unternehmen unattraktiver wird, überzuproduzieren.
3: Bisher ist es nämlich möglich, ganz viele Kleidung auf den Markt zu bringen und wenn sie nicht verkauft werden, einfach zu zerstören, auf Kosten der Allgemeinheit. Und diese Praxis, die unterbinden wir mit dem Verbot.
1: Europäische Textilunternehmen befürchten durch die EU-Regeln aber Nachteile gegenüber der Konkurrenz aus Asien. In Spanien ist ein riesiger Waldbrand außer Kontrolle. Das Feuer in der Nähe der Hauptstadt Madrid hat sich heute Nacht 14 Kilometer weiter bewegt. Inzwischen brennt eine Fläche so groß wie 18.000 Fußballfelder. 500 Einsatzkräfte versuchen, das Feuer aufzuhalten, indem sie Brandschneisen schlagen. Außerdem sind 25 Löschflugzeuge in Spanien im Einsatz. In Solingen hat gestern das Dach eines leerstehenden Hauses gebrannt und noch ein anderes Gebäude. Heute hat die Polizei 2 Tatverdächtige festgenommen, die für die Brände in der Innenstadt verantwortlich sein sollen, ein 15-Jähriger und ein 21-Jähriger. Die Feuerwehr konnte die Brände in Solingen löschen, verletzt wurde niemand.
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1: Heute Nachmittag gibt's mal mehr, mal weniger Wolken, aber nur einzelne Schauer oder Gewitter, die vor allem in Richtung Westfalen. Dazu in Plettenberg 18 Grad, in Gronau 21, Duisburg, Frechen und St. Augustin 23 Grad. Die neue Woche bringt erstmal wenig Änderungen, auch bei den Temperaturen. Am Dienstag dann wieder etwas sonniger und wärmer, bis 25 Grad.

0: Entschuldigung, was habt ihr gesagt?
1: Macarena Papoy. No. Papoy.
0: Ich glaube, dafür müssten wir jetzt ins Kino gehen, um das genau zu verstehen, was die Minions da sagen. Habt ihr sie erkannt, die Minions? Ja, sie sind zurück im Kino in Minions und Monster. So heißt der Film. Wir gucken drauf mit Digi-Kollege Marcel. Sag mal, Marcel, nur zum Verständnis. Das ist jetzt nicht ich einfach unverbesserlich, ne?
2: Nee, das ist quasi die dritte Solo-Vorgeschichte. Die Minions ja weiter auf der Suche nach ihrem bösen Oberboss. Und das führt sie dieses Mal ins echte Hollywood.
3: Ich möchte mit euch arbeiten. Wir sollten Filme drehen.
4: Filme?
2: Ja, die Minions sollen und wollen einen Monsterfilm drehen. Also sie sind quasi auf dem Weg dabei, ein neuer Quentin Blubbly Blue oder ein Baboy Spielberg zu werden.
0: Okay, lass mich raten, es wird chaotisch.
2: Natürlich, also der Minions Wahnsinn hoch 3, irre lustiger Anfang dieser Film, großes Actionfinale und dazwischen ein bisschen fast schon wie gewohnt eine Story mit so ein bisschen Durchhängern, weil im Sketchformat ist das natürlich fantastisch, auf Dauer von so 90 Minuten geht es mal wieder jetzt nicht so komplett auf.
0: Ja, aber ich sehe doch trotzdem da kleine Bananas in deinen Augen.
2: Ja, natürlich, claro que sí. Dieser Unfug ist weiterhin für mich wirklich das pure Gelbgold. Das ist wahnsinnig witzig. Und es gibt dieses Mal, und das ist wirklich das Geile, es gibt so Anspielungen an das uralte Hollywood.
5: Baby.
6: Oh, Humphrey.
5: Piñata. Carbonara. Lasagna.
2: Hier Casablanca, du hast aber auch Kill Bill, du hast Charlie Chaplin und sie bleiben für mich weiter wirklich die witzigsten Sidekicks der Animationsgeschichte.
0: Okay, das klingt nach einem krass wilden Kinoabenteuer. Minions and Monsters, neuer Film. Übrigens mit den Stimmen von Bill und Tom Cowlitz. Jetzt kann ja nichts mehr schiefgehen. Gibt's jetzt im Kino.
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0: Okay, wir machen weiter mit Drake.
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0: Und dieser Track, ich weiß auch nicht. Also, es ist alles ein bisschen kleingeistig, ein bisschen vorlaut, aber trotzdem, es ist unmöglich, nicht mitzusingen bei diesem Track. Ich erkläre mal kurz, was ein bisschen problematisch ist. Also, Drake richtet sich komplett gegen Kendrick Lamar in diesem Song. Er wirft ihm vor, dass er seine Charity-Sachen nur für die Kameras macht und dass das alles Fake ist, was er macht. Ich weiß auch nicht. Jungs, könnt ihr das untereinander ausmachen? Was ich auf jeden Fall sagen kann über diesen Song: Ich liebe es, wie Drake hier die Melodie von Licky Lee benutzt, aber dieser Melodie ein komplett neues Leben gibt und einen komplett neuen Vibe. Finde ich genial gelöst. Der Track heißt Janice, STFU, neu von Drake. Jetzt vor euch, hier der 1Live Digi.

0: Hier ist 1Live.de mit Leo. So, wenn ihr Bock habt auf ein paar YouTube-Videos, in denen keine Werbung läuft, kann ich euch sehr empfehlen. Es gibt ein paar neue Videos. Unsere 1Live-Generation Gag auf dem 1Live-YouTube-Channel mit Toni Bauer unter anderem. Der hat ein paar neue Sets auf unserem Kanal. Der hat ja schon echt, also mittlerweile schon vor 20.000 Leuten gespielt in der Comedy-Nacht XXL. Er bekommt aber manchmal auch Anfragen für kleinere Veranstaltungen. Zum Beispiel Beerdigung.
1: Ich krieg letzte Mal eine E-Mail, ich verarsch euch nichts, kein Witz. Krieg eine E-Mail, schreibt einer, Toni, würdest du auch auf Beerdigung spielen? Und ich schreib so zurück, boah, kann ich nicht machen. Moralisch, ethisch, kann ich nicht machen. Schreibt er mir, mein bester Freund war dein größter Fan. Der wird sich bestimmt freuen. Und ich so, nee, der freut sich nicht mehr. Kann ich nicht machen. Schreibt er mir, gibt auf 15.000 Euro. Habe ich geschrieben, ja gut, wenn ich das nicht mache, macht das ein anderer, ne? Oder nicht? 15.000 Euro? Guck mich nicht so an, ihr würdet das alle machen, hör doch. Wir haben alle Hunger. 15.000 Euro? Das ist ein Monatsgehalt. Ich dachte mir, alles klar, ja, wenn Sven noch Comedy-Fan ist, dann wird er die ganze Familie Comedy-Fan sein. Also habe ich so Comedy einmal eins gemacht, ne? Habe ich so gedacht, okay, ich beschreibe einfach witzig, was ich mache und was ich sehe, okay? Ich trete auf eine Kapelle. Links vor mir der Sarg, oben drüber das Kreuz. Ich wollte witzig sein. Ich guck die Leute an, ich sag, ja gut. Ich hatte auch schon mal schönere Bühnenbilder. Ich hab versucht, ich sag so, Catering war scheiße. Trockenbrot habe ich gefressen. Weiß auch nicht, ob das so hygienisch ist, aus dem Taufbecken zu saufen. Weiß ich nicht. Köln, keiner hat gelacht. Keiner hat gelacht. Und da hab ich gemerkt, ich verliere die gerade. Und die haben schon einen verloren. 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

0: Infos. Um 16 Uhr, ich bin Benjamin Paris. Heute Abend geht die Fußball-WM zu Ende mit dem Finale Spanien gegen Argentinien. Ein großer Gewinner der Weltmeisterschaft in Kanada, den USA und Mexiko ist aber vor allem die FIFA. Die hat ihre Einnahmen wohl extrem gesteigert. Mehr von Jan Bungartz.
1: Noch gibt es keine offizielle Bilanz, aber FIFA-Präsident Infantino hat laut Medienberichten schon die Mitgliedsverbände informiert. Und die Zahlen sind beeindruckend. Rund 15 Milliarden Dollar soll die FIFA durch die WM eingenommen haben. Kalkuliert waren 11 Milliarden. Grund für das dicke Plus war wohl vor allem der offizielle Ticket-Zweitmarkt. Da waren die Preise nicht reguliert, aber die FIFA hat nochmal rund 30% bei den wiederverkauften Tickets kassiert. Auch große VIP-Pakete mit Lounge-Zugang haben die Kassen klingeln lassen. Gestern Abend waren für das Finale heute noch Spezialtickets zu haben für fast 35.000 Dollar pro Person.
0: Und wenn wir gerade bei Fußball sind, Jürgen Klopp kann jetzt offenbar Bundestrainer werden. Mehrere Medien berichten, dass der Getränkehersteller Red Bull ihn aus dem Vertrag lässt. Dort ist Klopp für Fußballclubs verantwortlich, unter anderem RB Leipzig und RB Salzburg. Klopp wollte nach dem Rücktritt von Julian Nagelsmann selbst Bundestrainer werden. Er ist auch der Wunschkandidat des DFB. Dann hat Bundeskanzler Merz was zum Rücktritt von CDU-Politiker Spahn gesagt. Der musste gehen, weil er ein Kind von einer Leihmutter in den USA hat austragen lassen. Das ist gegen die Vorstellung der CDU. Merz sagt, dass Spahn auch ein bisschen selbst schuld ist.
2: Wir hatten ja alle kaum Gelegenheit, mit ihm darüber zu sprechen. Und er hat ja auch die Partei und die Fraktion erst sehr, sehr spät über das alles informiert.
0: Wer den wichtigen Posten des Unionsfraktionschefs jetzt übernimmt, soll laut Merz schon bald geklärt sein. Dann gibt's ein bisschen Geschichte. In Potsdam wurde heute an das gescheiterte Attentat auf Adolf Hitler erinnert. Die Oberbürgermeisterin hat gesagt, man müsse sich gegen eine Diktatur wehren. 1944 hatten Soldaten versucht, Hitler zu töten und damit den Zweiten Weltkrieg und die Diktatur zu beenden. Das Attentat scheiterte, die Soldaten wurden hingerichtet. Im Siegerland hat die Brückensprengung im zweiten Anlauf geklappt. Die Autobahnbrücke bei Siegen war bei der ersten Sprengung teilweise stehen geblieben. Vorhin wurde dann der Rest zum Einsturz gebracht. Die A45 bei Siegen soll später wieder für den Verkehr freigegeben werden. Der rollt dann über eine zweite Brücke.
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0: Heute Abend werden Schauer und Wolken weniger und es scheint öfter die Sonne. Morgen gibt es Sonne, viele Wolken und einzelne Schauer. Dazu wird's windig. In Gütersloh, Düren und Siegen gibt's 21 Grad, in Dorsten 22 und in Moers morgen 23 Grad. Am Dienstag dann wieder viel Sonne und bis 25 Grad.
4: Hey, na, ihr kleinen Käsebrote, was ist los bei euch? Seid ihr ein bisschen angeschwitzelt oder super fresh? Heute ist ja wirklich, ist ganz, ganz recht kühl so in Deutschland, ne? Einfach ein Pulli an. Hätte ich doch nicht gedacht, dass jemals wieder in meinem Leben Pulli. Aber nehmen wir so. Dazu beste Playlist und beste Zeit, die nächsten 4 Stunden. Hier, you're ready. Ich bin Linda und sowas von ready. Let's go.

0: Liebe. Geht mal gerade raus jetzt hier in 1Live Digi an eure Besties, mit denen ihr einfach alles macht im Leben oder naja, im Zweifel eher gemacht habt.
1: Wir waren zusammen einkaufen, wir haben irgendwelche Bilder an die Wand gehämmert oder einfach auch Serien gesuchtet und nebenbei gehäkelt, gestrickt oder sonst irgendwas gemacht.
0: Ja, das ist Aline, die von ihrer besten Freundin Melina erzählt. Die zwei waren aber die Ängsten der Ängsten, so bis eine der beiden irgendwann in eine andere Stadt gezogen ist. Weit weg und schon eine Challenge, ne? Auf die wir mal gucken in 1Live DG. So, was macht das mit Freundschaften, wenn plötzlich einer von beiden wegzieht? Digi-Reporterin Anna, so pauschal lässt sich das wahrscheinlich eigentlich auch gar nicht so richtig beantworten, oder?
2: Ja, also das kommt wirklich immer drauf an. Aber was ich gemerkt habe, Entfernung ist nicht gleich Distanz, also auf emotionaler Ebene. Auch wenn es natürlich erstmal traurig ist. Aline und Melina zum Beispiel haben 5 Jahre lang zusammen in Düsseldorf studiert. Dann sind beide nach Wilhelmshaven gezogen und haben da sogar zusammen gearbeitet. Und jetzt wohnt Aline in der Nähe von Siegen. Und das war für Melina am Anfang ja ein bisschen so wie Liebeskummer.
3: War auf jeden Fall ein Loch dann da, weil man konnte eben halt nicht einfach mal so rüber spazieren oder im Dienst fragen, gut, komm, wir gehen nach dem Dienst noch einen Kaffee trinken oder sowas.
2: Und es ist ja auch eine komplette Umstellung vom Alltag gewesen, ne? Wenn man wirklich so viel Zeit miteinander verbracht hat.
0: Ja, fühle ich sowas von. Habe ich auch schon erlebt. Und ich finde das wirklich nicht so einfach. Ich meine, jetzt sehen sich die beiden nicht mehr so häufig. Wir haben es gerade gehört. Hat das denn ihrer Freundschaft geschadet?
2: Nee, ganz im Gegenteil, meint Aline.
1: Es ist fast noch enger geworden, würde ich fast behaupten.
3: Finde ich auch.
2: Und das, obwohl sie vorher nur 100 Meter getrennt haben und jetzt sind es fast 400 Kilometer.
0: Das ist schon krass. Woran liegt das denn? Ich würde ja eher denken, ne, dass das eben für weniger Nähe auch sorgt.
2: Ja, aber die Zeit miteinander wird tatsächlich dann intensiver wahrgenommen. Studien vom Leibniz-Institut für Wissensmedien zeigen, dass Fernfreundschaften genauso gut halten können. Einfach, weil man sich meistens auch bewusster Zeit für den anderen nimmt. Und so würde Aline das auch beschreiben.
1: Irgendwie ist gar nicht mehr so eine Oberflächlichkeit da. Also es ist einfach fast schon so wie Familie, kann man fast sagen.
2: Die beiden planen auch ganz oft dann ganze Wochenenden, die sie dann wirklich zusammen verbringen.
0: Also Quality Time, voll wichtiges Ding. Wenn eure Fernfreundschaft funktionieren soll, Melina und Aline, gerade gehört, auf jeden Fall voll

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Diggi ist hier am Sonntag und jetzt komm mal her. Komm her. Komm her. Ja, Mann. Wer was auf dich hält in Sachen deutscher Hip-Hop-Historie, der kennt natürlich diesen Song, den wir gerade kurz gehört haben. Dazu ist auf jeden Fall schon maximal viel geknutscht worden. Ich glaube aber ein bisschen mehr. Freundeskreis mit dir. Ein Song von, ich habe nochmal geguckt, 1999. Bisschen her. Aber ja, schon ein prägendes Ding. Vor allem ein Song, der, glaube ich, wirklich für immer heftige Power hat auch. Glaube auch Raf Camora und Juju haben die jetzt nochmal voll gefühlt. Die haben den Song nämlich neu verbastelt in ihrer ganz eigenen Version. Auch die beiden kämpfen in ihrem Track mit ihren Gefühlen, wenn aus Freundschaft irgendwie mehr wird, ne? Obwohl man weiß, das könnte alles kaputt machen, wenn man jetzt eben weitergeht. Aber mit Juju und Raf Camora trauen wir uns.

0: Ja, ey, Hauptsache einer ist gut im sich melden. Friederike nämlich. Friederike Karl wohnt seit 8 Jahren in Deutschland und hat immer noch Freunde auch in ihrem Heimatland Italien.
1: Man muss nicht unbedingt jeden Tag schreiben, aber es ist wichtig, dass man einfach ab und zu ein Wie geht's zu schreiben. Man muss manchmal einfach die Initiative haben, weil von mir kommt es ja, aber von anderen vielleicht nicht. Aber es reicht, dass eine Person das macht.
0: Das schwöre, ich bin so froh und dankbar, dass ich auch Freunde habe, die das mit dem regelmäßigen Anklopfen übernehmen. Ich bin so super schlecht da drin. Ne? Denk zwar so viel an die, aber ich bin echt schlecht im Schreiben. Also Herzchen-Emoji an Friederike fürs so gut regeln, weil wir gucken, was Fernfreundschaften am Laufen hält. Hier in 1 Live Digi noch vor 5.

0: TikTok. Voll gut übrigens auch, um sich Beziehungstipps zu holen. Live-Digi ist hier. Und wir sind auf dem Kanal von Sonja Sophia Nidu über ein Mädel gestolpert. Ja, weiß nicht, die auf eine Art genau Bescheid weiß. Also glaube ich. Also, naja.
1: Ich glaube, Männer können nicht treu sein. Egal wie hässlich du bist, egal wie schön du bist auf der Welt, um dich fortzupflanzen. Es ist einfach so. Du kannst nicht treu sein als Mann. Es geht nicht. Das liegt in deinem Instinkt, das liegt in deiner Natur.
2: Hast du schon schlechte Erfahrungen gemacht?
1: Nee, Gott sei Dank nicht. Tatsächlich nicht, nee.
2: Warum denkst du dann so?
1: Weil es so ist.
2: Bist du Single?
1: Ich bin glücklich verheiratet.
2: Vertraust du deinem Mann?
1: Ja, 100%. Aber ich würde niemals, egal für welchen Mann, meine Hand ins Feuer legen.
0: Okay.

0: sorry, vergesst es. Ihr könnt nicht krasserer Fan sein von Stormzy als ich.
1: Oh, lieb den so.
0: Das war mit Odile und 24 Hours hier in 1LiveDigi. Und wir haben eben schon drüber gesprochen, ne? Sie können eine krasse Challenge sein, durchaus, aber wir haben auch gelernt, sie können auch super funktionieren. Fernfreundschaften. Melina und Aline zum Beispiel, Best Friends Forever, obwohl sie rund 400 Kilometer trennen. Was auch Jakob kennt, der wohnt in Münster und sein bester Kumpel in Bayern, in Rosenheim.
2: Aber wir verbinden immer Urlaube zusammen oder kurze Trips.
0: Na gut, 1LiveDigi-Reporterin Anna, jetzt sind Urlaube vielleicht finanziell nicht unbedingt für jeden immer drin so. Deshalb, wie kann so eine Fernfreundschaft noch funktionieren?
3: Telefonieren. Also das hört sich so simpel an, aber Studien zum Beispiel vom Leibniz-Institut für Wissensmedien zeigen, dass Telefonate oder Videochats die Verbundenheit krass stärken, wenn wir die Stimme des anderen hören. Das machen zum Beispiel auch Aline und Melina so. Aber ganz wichtig, immer ohne Druck, sagt Aline.
4: Selbst wenn der andere nicht rangeht, ist das eigentlich eine Garantie, dass zurückgerufen wird.
3: Marlene aus Köln hat zum Telefonieren aber noch eine ganz gute Alternative. Ihre Freundin wohnt in Holland in Nimwegen.
5: Was für mich immer so ein Ding ist, Snapchat, weil da kannst du Videos schicken, schreiben und irgendwie alles so ein bisschen mehr miterleben.
3: Miterleben ist da ein ganz gutes Stichwort. Das haben mir nämlich auch viele aus dem Sektor gesagt, dass es super wichtig ist, sich über Alltagskram auszutauschen und nicht nur über die krassen Erlebnisse.
0: Okay, ich kann mir aber trotzdem auch vorstellen, dass man sich irgendwie, weiß ich, trotzdem regelmäßig auch treffen muss oder sogar sollte.
3: Ganz genau. Und klar, das erfordert immer mehr Planung, oft weit im Voraus. Aber Johanna aus Münster hat da noch einen Tipp. Ihre Freundin wohnt rund 200 Kilometer entfernt.
5: Wir haben tatsächlich relativ zwischen unseren Wohnorten eine Stadt gefunden, wo wir beide innerhalb eines Tages hin und zurückkommen.
3: Ja, und so klappt es dann vielleicht auch schon mal etwas spontaner.
0: Guck mal, also selbst wenn ihr durch einen Umzug getrennt seid, von euren Besten, easy auch in der Ferne, kann eine Freundschaft voll gut funktionieren. 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

0: Es ist 17 Uhr, ich bin Celine Wegert. Als erstes geht es um einen Influencer, der mit frauenverachtenden Videos bekannt geworden ist, Andrew Tate. Er und sein Bruder sind in den USA festgenommen worden, weil in Großbritannien gegen sie ermittelt wird. Mehr dazu von Jan Bungartz.
1: Andrew Tate war vor Jahren mit krassen Videos aufgefallen und zum Beispiel mit Aussagen, dass Frauen gehorsam sein sollten wie Hunde und selbst schuld sein, wenn sie vergewaltigt werden. Deswegen wurden er und sein Bruder schon öfter verhaftet, auch in Rumänien, wo sie zwischenzeitlich gelebt haben. Dort ging es um Vergewaltigung, weil sie Frauen auch zu Pornodrehs gezwungen haben sollen, auch Minderjährige. In Großbritannien wurden die beiden schon wegen Steuerhinterziehung verurteilt. Jetzt ermittelt dort die Staatsanwaltschaft unter anderem wegen Vergewaltigung und Menschenhandel. Die Brüder könnten von den USA ausgeliefert werden. Andrew Tate ist auf den meisten großen Online-Plattformen inzwischen gesperrt. Sein Ex-Account ist aber noch aktiv.
0: Heute geht ja die Fußball-WM zu Ende mit dem Finale Spanien gegen Argentinien. Und dabei gibt es zum ersten Mal auch eine große Halbzeitshow. Schon jetzt ist klar, dass sich die WM vor allem für die FIFA gelohnt hat. Sie hat laut Medienberichten 15 Milliarden Dollar eingenommen, deutlich mehr als erwartet. Und nochmal Fußball. Die Weltmeisterschaft ist ja in 3 Ländern ausgerichtet worden. Und das heißt, dass FIFA-Präsident Infantino viel im Flugzeug saß, um Spiele zu sehen. Die Nachrichtenagentur AP hat ausgerechnet, dass er eine Strecke von fast 2,5 Erdumrundungen geflogen ist, um knapp die Hälfte aller WM-Spiele zu sehen. Und zum Schluss schauen wir noch auf die Straßen in NRW. Auf der A45 rollt der Verkehr wieder. Zwischen dem Kreuz Olpe Süd und Freudenberg ist vorhin eine Talbrücke gesprengt worden. Das hat fast den ganzen Tag gedauert, weil es im ersten Anlauf nicht richtig geklappt hat. Jetzt ist die Brücke Ottfingen aber wie geplant weg und der Verkehr läuft wieder in beide Richtungen.
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0: Heute Abend bleibt es meist trocken, dazu Wind, Sonne und Wolken. Die erste Sommerferienwoche geht morgen dann durchwachsen los. Es wird windig mit Sonne, Wolken und einzelnen Schauern. Dazu diese Höchstwerte: in Herford 20 Grad, in Unna und Coesfeld 21 und in Xanten und Brühl 22 Grad. Dienstag dann mehr Sonne. Melinda, das bin ich und check das, ey, heute schon wieder letzter Tag auf dem Perukaville, dass wir mit euch in Weeze feiern. Nico zum Beispiel ist dabei.
3: Absolut geiles Wetter, absolut geile Leute, super Musik, es ist einfach ein Traum und perfekt.
0: Und auch bei Topic, live am Freitag war Nico dabei und hatte maximal Bock, vorgestern auf dem Perukaville eben und safe, glaube ich, auch heute und jetzt nochmal hier.
3: Leute, richtig abgehen und feiern, yeah!

0: Lass mich erzählen. Und ich habe auch mal auf dem Bau geackert. Und die zwei Jobs haben ja eine Parallele. Erzieher, Bauarbeiter, man denkt, man kann chillig den ganzen Tag Bierchen saufen, Kippen rauchen, ab und zu mal mit der Schippe im Sand oder irgendwas basteln, Alter. Und du musst auch nicht so wirklich mit einem reden, weil spricht eh kaum einer Deutsch. Kommt so einer zu mir und sagt so, shit, you know why? Aber die ist wie kacki. Ist und nicht, hat der kleine Junge sich gerade in die Windel gekackt? Oder fragt der polnische Stahlbauer dich, ob er sich dein Werkzeug ausleihen kann? In beiden Fällen rauchst du ganz entspannt die Zigarette weiter und tust so, als hättest du nichts gehört, Alter. Ja. Na, ich mach natürlich nur Spaß. Polnischer Stahlbauer fragt ja nicht, bevor sich der Werkzeug schärft. Dankeschön, das war's von mir. Spaß gemacht, Dankeschön.
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0: The Mount, Omen of Cthulhu. Das ist seit gestern draußen bei Digi-Spiele von Joanna Dschungel und Horror. Wie gesagt, ich weiß nicht. Was denn da gruselig? Also zerfleischt mich ein Tiger oder was?
1: Nee, kein Tiger, aber sagen wir so anderes. Der Dschungel in The Mount ist nämlich kein nettes Fleckchen Grün mit deinen exotischen Tieren drin, sondern dieser Dschungel ist verflucht und testet unseren Verstand. Mhm. Im 17. Jahrhundert sind wir nämlich eine Gruppe Entdecker, die versuchen, den Hügel zu finden, The Mount, einen sagenumwobenen Ort, und dabei finden wir auch Schätze alter Zivilisationen.
2: But it is whispered that they left a curse behind them.
1: Mhm, die sind nämlich angeblich auch verflucht. Ja, eigentlich, wie gesagt, der ganze Dschungel, weil hier auch Monster überall ihr Unwesen treiben.
0: Okay, das heißt, wir versuchen im Dschungel ja gegen diesen Monster irgendwie zu überleben.
1: Ja, aber das Besondere ist hierbei, dass man zwar als Gruppe zusammenspielt mit bis zu 3 Freunden, aber sich selbst und den anderen eigentlich nicht so richtig vertrauen kann. Denn je weiter wir im Level vorankommen, je mehr dieser Schätze wir einsammeln, desto mehr leidet unser Verstand. Ich hatte zum Beispiel mal so Fliegen, die in-game über meinen Bildschirm gekrabbelt sind.
0: Bäh.
1: Oder auf einmal waren meine Freunde im Spiel für mich unsichtbar und ich war alleine.
0: Bäh.
1: Und ein anderer Kumpel hatte eine Schusswaffe, die wir anderen aber als Ast gesehen haben. Nur er dachte halt, es wäre eine Waffe.
0: Okay, krass. Das Spiel also wirklich so richtig heftig mit der Wahrnehmung, stelle ich mir in der Gruppe aber tatsächlich ganz lustig vor. So, also hört sich nach einem guten Spiel an.
1: Aber ich muss auch sagen, ich mochte einige Sachen leider nicht so gerne.
0: Ja.
1: Das Kampfsystem ist zum Beispiel manchmal echt schwergängig und technisch, muss ich sagen, es läuft selten richtig flüssig. Es gibt einige Grafikfehler und wir hatten innerhalb von einer 3-stündigen Spielsession, ich glaube, so 3 bis 4 Mal Abstürze.
0: Boah, das ist natürlich nicht so geil. Falls euch es aber nicht stört, The Mount, Omen of Cthulhu kriegt ihr für knapp 25 € für die PlayStation 5, Xbox und den PC.

0: bin Linda für euch an eurem Sonntag.
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0: 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Ein kleiner Reminder an der Stelle, bald ist wieder Weltkatzentag am 8. August. Ja. Deshalb sucht so eine Zeitung auch jetzt schon die schönste Katze. Die haben einen Aufruf gestartet, haben wir gesehen, dass man sich mit einem Foto irgendwie da bewerben kann. Aber Achtung, ich habe was zu meckern, weil die suchen nämlich nur die schönste Katze innerhalb von NRW. Was soll das? Weil vielleicht läuft ja wohl die auch in Bremen rum oder in Tauberbischofsheim. Und dann weiß ich doch auch gar nicht, was das überhaupt heißen soll, so die schönste Katze. Wie sollen das in einem Foto alleine rüberkommen? Weil wir wissen ja wohl alle, was in Sachen wahrer Schönheit gilt.
2: Nur der Charakter zählt.

0: Charlie XCX für euch. Hier in 1 Live Digi am Sonntag. Und ihr wisst ja, in den Socials, ne, die halbe Welt, ach, die ganze Welt, ihre Liebe geteilt mit dieser Serie.
1: Du bist mein Nachhilfeschüler und mein Fake-Boyfriend, sodass Justin neidisch wird?
2: Deal. I'm dead. That was the greatest thing I have ever seen in my life.
3: The internet's new favorite show has just come out.
2: Holy wow.
0: Ja, holy wow. Alle lieben Off-Campus nämlich. Und nur, falls ihr bisher tatsächlich noch dran vorbeigestolpert seid aus Versehen und nicht Bescheid wisst, geht da ja so im Wesentlichen eben um Hannah und Garrett, die diesen Deal eingehen, weil der hotte Garrett kurz davor ist, durch eine Prüfung zu fallen. Und deshalb gibt ihm Hannah eben Nachhilfe. Und ja, er hilft ihr im Gegenzug, ihren Schwarm eben eifersüchtig zu machen. It's a thing. It's a hype. Und nicht nur die Serie selbst, sondern auch ihr Soundtrack. Ganz viele, auch schon was ältere Songs, ne, die in der Serie gefeatured sind, die erleben gerade voll das Comeback. J-Lo und Pitbull zusammen mit On The Floor zum Beispiel oder auch Girls von The Kid LAROI. Den Track hat er schon 2024 gedroppt, aber jetzt ja, erwischt auch den nochmal eine Welle, eine neue an Aufmerksamkeit und Liebe, weil Garrett dazu in der Serie auch ein bisschen sexy Dance gibt. Ne? Also gönnt euch Kopfkino, wenn ihr wollt. Hier bitte ist das Ding. The Kid LAROI und Girls.

0: so Nachrichten kriege ich von euch. Hallo Linda, kannst du bitte nochmal Musik von Gracie Abrams auch spielen? Janne aus Leverkusen nämlich ist ganz doller Fan von Gracie und wer bitteschön auch nicht, ne? Könnte man sagen, Hello Family hatte Zeiten, da hätte Gracie, glaube ich, lieber auf den Mond geschossen. Seit Freitag nämlich ist ja ihr neues Album da. Daughter from Hell heißt das. Tochter aus der Hölle. Und zwar aus Gründen heißt das so, sagt Gracie selbst. Sie so nämlich, erwachsen werden ist eine Challenge für jeden, ne? Weil man muss sich selbst finden so, man rebelliert super viel und naja, sie selbst aber war zum Teil schon echt oberhart unterwegs.
1: I probably scared the shit out of my family a handful of times and maybe like took years off their lives and I wish I could go back in time and fix that.
0: Na, heute wird sie gerne mal zurück in der Zeit und ein paar Sachen ein bisschen besser machen. Ich glaube, sie macht heute schon so viel besser, dass das passt. Cuter Post an ihre Mama zuletzt, zum Beispiel bei Instagram, ganzes Album, in dem sie die wilden Zeiten ein bisschen verarbeitet und dickes Herzchen schickt, ne, in Richtung Family eben auch. Ein Song auf ihrem neuen Album heißt Good Reason und den habe ich jetzt für euch hier in 1Live Digi, Gracie Abrams.

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1: Um 18 Uhr, ich bin Celine Wegert. In New Jersey in den USA laufen die letzten Vorbereitungen für das Finale der Fußball-WM heute Abend. Spanien gegen Argentinien. Und da wird es auch eine große Show drumherum geben. Mehr dazu von Markus Meyer-Gehlen.
2: Die Abschlussfeier geht schon anderthalb Stunden vor Anpfiff los. Und in der Halbzeit treten dann ja unter anderem Madonna auf, Justin Bieber, BTS, Coldplay. Die Sportler sind übrigens darüber nicht ganz so begeistert, weil die Halbzeit dadurch rund 30 Minuten dauern wird, statt den normalen 15. Und politisch wird es auch interessant. US-Präsident Trump und der spanische Ministerpräsident Sanchez werden beide im Stadion sein. Und die sind seit Monaten im Streit, unter anderem wegen des Iran-Kriegs. Trump hat sogar damit gedroht, die Handelsbeziehungen mit Spanien abzubrechen. Wird also spannend, ob die beiden heute Abend beim WM-Finale aufeinandertreffen.
1: Bundeskanzler Merz hat was zum Rücktritt von CDU-Politiker Jens Spahn gesagt. Der musste als Unionsfraktionschef gehen, weil er ein Kind von einer Leihmutter in den USA hat austragen lassen. Und das ist gegen die Werte der CDU. Merz sagt, dass Spahn auch ein bisschen selbst schuld ist.
3: Wir hatten ja alle kaum Gelegenheit, mit ihm darüber zu sprechen. Und er hat ja auch die Partei und die Fraktion erst sehr, sehr spät über das alles informiert.
1: Wer den wichtigen Posten des Unionsfraktionschefs jetzt übernimmt, soll laut Merz schon bald geklärt sein. Der frauenverachtende Influencer Andrew Tate ist in den USA festgenommen worden, zusammen mit seinem Bruder. Gegen sie wird unter anderem in Großbritannien ermittelt. Die Staatsanwaltschaft wird den Brüdern unter anderem Vergewaltigung und Menschenhandel zur sexuellen Ausbeutung von Frauen vor. Andrew Tate ist auf den meisten großen Online-Plattformen gesperrt, sein Ex-Account ist aber noch aktiv. Jetzt geht es um Profi-Tennis. Laut einem Medienbericht müssen Spielerinnen einen Geschlechtertest machen, um als Frau antreten zu dürfen. Die Regel soll schon seit diesem Monat gelten. Das ist nicht das erste Mal, dass sowas im Sport gefordert wird. Auch bei Olympia sollen Frauen bald einen Gentest machen, ob die Werte weiblich genug sind, um anzutreten.
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1: Das bleibt heute Abend meist trocken, dazu Wind, Sonne und Wolken. Und die erste Sommerferienwoche geht morgen durchwachsen los. Wieder windig mit Sonne, Wolken und auch einzelnen Schauern. Dazu in Meinerzhagen bis 18 Grad, morgen in Höxter und Remscheid bis 20 und in Bonn und Ibbenbüren maximal 21 Grad. Dienstag wird's dann sonniger.
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4: Ich bin Linda und ich puste jetzt ein bisschen Glitzer über euren Sonntag mit einem Song, den findet zum Beispiel Flo aus Leipzig.
5: Richtig geil.
4: Ja. Und ich glaube, ganz vielen anderen von euch geht's ähnlich, ne? Tame Impala und Drag.

0: unnormalen Erfolg hat. Aus Stugi raus in die Welt, buchstäblich. Weil er ist ja mittlerweile mit seiner Musik wirklich überall. Zuletzt zum Beispiel auch in den USA. Da hat er in Denver vor 5000 Leuten performt und war danach echt ganz fertig vor Glück.
1: Denver, absolutely insane. I think we didn't have a good crowd like this for a while.
0: Er hatte selten eine Crowd, die so am Start war, sagt er mit seinem German-English. Haben wir doch gut verstanden, was hat er denn? Naja, jedenfalls die Energie einfach.
1: The energy from the front to the back, it was just...
0: Ja, wie war sie denn? Ah, so war sie!

0: jeder Hand hoch bitte, der Abschiede auch so hasst wie ich. Oh, aber wir müssen Abschied nehmen, Freunde. Von der Serie Heartstopper. Die gibt's ja seit 4 Jahren. Sehr erfolgreich. Geht um queere Teenager, die in der Highschool da die Liebe und sich selbst finden wollen. Jetzt ist der Abschluss da. Nicht als Serienfinale, sondern als Film. Ab heute auf Netflix. Digi-Serienfrau Brinja, durfte schon vorab gucken?
1: Ja. Heartstopper Forever heißt der Film nämlich. Oder wie die Schauspieler selbst sagen.
2: Forever and ever and ever and ever and ever and ever.
3: That's not it. It's just forever. Heartstopper Forever.
1: Ja, ich glaube, die Fans und der Cast, die wollen, dass es forever, forever für immer weitergeht. Aber jetzt ist leider Schluss.
0: Ja, jetzt ist Schluss. Aber sag mal, schließt der Film an die Serie an? Also ist das quasi irgendwie ein Serienfinale halt in Filmlänge?
1: Ja, das zweite. Es geht immer noch um Nick und Charlie. Nick bereitet sich auf die Uni vor und Charlie bleibt alleine an der Schule zurück. Und darum stehen die beiden kurz vor einer Fernbeziehung. Das sorgt natürlich für viele Probleme.
4: Ich will, dass du glücklich bist.
5: Ich bin nur glücklich, wenn ich bei dir bin.
6: Ich glaube nicht, dass das Liebe ist.
1: Ja, vor allem Nick hat krasse Zukunftsängste.
7: Wer bin ich denn dann? Wenn du mich nicht mehr länger brauchst.
0: Oh Gott, ist das nicht alles voll traurig?
1: Ja, es ist wirklich sehr emotional. Ja. Aber irgendwie auch schön emotional. Doch, es ist wholesome. Also nicht traurig, sondern halt, es ist wholesome. Und die erinnern sich im Film auch ganz viel an Momente aus der Serie. Es gibt ganz viele Easter Eggs und Callbacks. Kit Connor, der den Nick spielt, sagt auch selbst, der Film ist schön.
8: It's nice. It's sad, but it's nice.
1: Aber auch traurig. Also ich glaube, die Fans der Serie, die werden damit sehr happy sein.
0: Ja, happy, aber auch traurig. Das Serienfinale, aber Heartstopper Forever eben ist jetzt da.

0: Summer Jam. Billa Joe für euch.
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0: Ich bin Linda für euch an diesem Jomo-Sonntag, weil Wetter performt, geht so, ne? Und ihr fühlt deshalb vielleicht heute auch mal so gar nicht irgendwie an See schon wieder und grillen irgendwo. Ihr fühlt mal eher wieder krass euer Sofa, noch mal gar nichts machen. Da sage ich ja, fühle ich mit. Ich gebe das Go für absolute Gönnung in der Richtung, weil auch alles hier, was Nadja aus Köln sagt.
2: Ich glaube, wenn man schon das Gefühl hat, oh, ich weiß nicht, habe ich heute Lust oder so, dann einfach besser zu Hause bleiben. Weil meistens, wenn man schon merkt, so, ist es am Ende auch gelaufen.
0: Word.

0: Macht ihr das auch manchmal? Wenn ich Fernsehen gucke nämlich, dann gucke ich voll gern manchmal ohne zu gucken. Ich liege halt auf dem Sofa und habe die Augen zu und höre nur, was in der Glotzi passiert. So, weil Freunde, was sich da für lustige Zweideutigkeiten auftun im WDR zum Beispiel, im Fernsehen. Ne? Lief so eine Service-Sendung, die heißt Ausgerechnet. Und es ging um Bier. Also eigentlich, weil das hier kann halt auch ganz andere Bilder machen im Kopf.
1: Hi. Daniel, tja. Hallo. Komm ich zur richtigen Zeit hier? War kann direkt mit anpacken. Was machst du gerade?
2: Ich bin gerade am Schroten.
1: Ja.
2: Kannst du mal reingreifen?
1: Mhm. Ah ja, oh doch, das ist deutlich. Ja.
2: Dann hast du so ein bisschen mehr so eine leichte Süße. Und wenn du hier mal am Sack riechst, dann ist das ganz intensiv.
1: Oh ja. Ja.
2: So richtig die Zart-Bitterschokolade.
1: Aber der ist deutlich intensiver.

0: Sie an eurem Sonntagabend hier in 1 Live Digi. Ja, und Regisseur Christopher Nolan hat gekocht und es gibt lecker Star-Auflauf. Seit dieser Woche nämlich ist er da, der Film Die Odyssee, und ganz Hollywood ist einfach mit dabei. Matt Damon, Anne Hathaway, Zendaya, Tom Holland, es hört nicht auf, nur die krassesten Namen. Digi-Kinomann Marcel, wie kann das sein, dass die alle zugesagt haben?
1: Es gibt halt tatsächlich einfach zwei Faktoren, die hier wichtig sind. Die epochale Story plus Christopher Nolan hinter der Kamera. Für Tom Holland war es eine Riesenehre, gefragt worden zu sein.
2: No, I said yes on the spot. I was just honored that he gave me the opportunity.
1: Er hat sofort ja gesagt und es wurde extra Spider-Man verschoben, weil eigentlich Odyssee und Spider-Man am gleichen Tag starten sollten.
0: Wie krass, Spider-Man muss Odysseus weichen, das ist aber eine Schlagzeile.
1: Ja, aber zum Beispiel, wenn du dir auch anguckst, Matt Damon, der hat ja wirklich schon viel gemacht. Der hat einen Oscar gewonnen, der hat viele Filme gemacht.
0: Ja.
1: Und der sagt halt einfach,
3: it was by far the biggest thing I'd ever been a part of.
1: Mit großem Abstand sein größtes Filmprojekt ever.
0: Schon krass. Ist Christopher Nolan aber nicht auch der alles so ohne Computertricksereien macht?
1: Genau, das ist er. Und das zieht er halt auch einfach bei Die Odyssee durch. Tom Holland muss den Schwertkampf lernen. Anne Hathaway kann jetzt weben. Es wurden da auf echten Schiffen echt gerudert. Der Zyklop ist so eine echte 6x6 Meter große Marionette. Ein unfassbarer Aufwand.
0: Okay.
1: Und Matt Damon meinte auch, wenn da im Drehbuch steht, 1000 Leute kämpfen in Troja, dann kämpfen da 1000 Leute am Set.
3: When it says 1000 people are, you know, battling in the streets of Troy, there are 1000 people.
1: Und es ist halt somit einfach die Champions League im Filme drehen. Alles für den Perfektionisten Sir Christopher Nolan.
0: Ja, und unterm Strich ja auch alles für uns irgendwie, ne? Ich gebe zu, ich habe auch wirklich hart Bock, den zu gucken, den Film, randvoll mit Hollywood-Stars. Die Odyssee gibt's seit dieser Woche im Kino.

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1: Es ist 19 Uhr, ich bin Celine Weger. Für Millionen Fußballfans läuft der Countdown. In 2 Stunden geht das Finale zwischen Spanien und Argentinien los, im Stadion in New Jersey. Und wenn es nach FIFA-Chef Infantino geht, dann soll die Halbzeit sogar die Super Bowl-Show toppen in den USA. Da treten heute unter anderem Justin Bieber und Shakira auf. Dann geht's um die Frage, wer neuer Fußball-Bundestrainer in Deutschland wird. Jürgen Klopp hat gerade bei Magenta TV gesagt, dass er sich mit seinem jetzigen Arbeitgeber Red Bull geeinigt habe. Er sagt aber auch, dass noch nichts final entschieden sei. Es laufen noch Gespräche mit dem DFB. In der Ukraine steigt die Zahl der Todesopfer nach russischen Attacken. Mindestens 6 Menschen haben nicht überlebt, viele wurden verletzt. Explosionen gab es unter anderem in der Hauptstadt Kiew und in der zweitgrößten Stadt der Ukraine, Kharkiv. In Spanien ist ein riesiger Waldbrand außer Kontrolle. Das Feuer in der Nähe der Hauptstadt Madrid hat sich heute Nacht 14 Kilometer weiter bewegt. Inzwischen brennt eine Fläche so groß wie 18.000 Fußballfelder. 500 Einsatzkräfte versuchen, das Feuer aufzuhalten, indem sie Brandschneisen schlagen. Außerdem sind 25 Löschflugzeuge in Spanien im Einsatz. Und ihr habt es vielleicht am Stau gemerkt, im Sauerland wurde heute eine Brücke gesprengt an der A45. Das hat fast den ganzen Tag gedauert, denn bei der ersten Sprengung war etwa 1/3 der Talbrücke Ottfingen stehen geblieben. Im zweiten Anlauf hat es dann aber geklappt. Reporter Kai Osthoff hat sich das angeschaut.
2: Ja, mit dem zweiten Knall ist die Sprengung dann hier in Ottfingen erfolgreich beendet worden. Ich stehe gerade vor der Brücke, die liegt hier in Schutt und Asche. Mehr als 6 Stunden Verzögerung hatte es ja gegeben, weil heute Morgen 5 Pfeiler irgendwie nicht in sich zusammengebrochen sind und somit auch die Brücke nicht komplett gesprengt werden konnte.
1: Der Verkehr auf der A45 läuft mittlerweile wieder.
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1: Heute Abend bleibt es meist trocken, dazu Wind, Sonne und Wolken. Und morgen geht's dann durchwachsen weiter. Es wird windig mit Sonne, Wolken und auch einzelnen Schauern. Dazu in Attendorn bis 18 Grad, in Porta-Westfalica und Bochum 21 und in Münster und Wesseling bis 22 Grad. Dienstag scheint dann mehr die Sonne.
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3: Mit Linda hier und was, eine Party dieses Wochenende beim Peruka Will in Weeze, ne? Wo ein Song auch nicht fehlen durfte, obwohl auch wir Kitschkrieg und Blumengarten selbst gar nicht da waren, ne? Aber in euren Herzen und Kehlen waren es wohl...
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3: Proudly presented hier von Tim und Kai auf dem Peruka Will und jetzt aber so volle Monk

0: hier an eurem Sonntag. Dann schicken wir jetzt mal gerade wieder Props raus an euch, weil von wegen nämlich, ne?
1: Heute daddeln die jungen Leute alle nur noch am Handy rum, machen überhaupt nichts beim echten Leben.
0: Hallo? Ihr habt so viele Hobbys und Leidenschaften, die wir regelmäßig feiern hier in 1LiveDigi. Da ist nämlich so unglaublich viel, wofür ihr brennt und wo ihr so viel auch reingeht, ne? So wie Sophia aus Dortmund zum Beispiel. Die macht Leistungsschwimmen.
2: Ich liebe einfach am Schwimmen dieses Gefühl, im Wasser zu sein und sich halt frei zu fühlen und einfach sein zu können, wer man ist. Einfach mich jeden Tag herauszufordern und immer mein Bestes zu geben und über meine Grenzen hinauszuwachsen. Natürlich ist auf jeden Fall Druck schon da, aber ich probiere einfach selber mir nicht so den Druck zu machen. Ich rede dann auch mit meinen Eltern oder meinen Trainern und die geben mir dann gute Gefühle. Es war einfach schon immer so, dass mir Schwimmen total viel Spaß gemacht hat. Ich habe mich schon immer total wohl gefühlt einfach im Wasser. Ich war immer richtig gerne beim Training. Wir trainieren 9-mal die Woche im Wasser und 3-mal die Woche noch zusätzlich Krafttraining. Wenn es dann Winter ist und vielleicht auch kälter ist und man dann früh aufstehen muss und zum Frühtraining laufen muss, dann ist natürlich schon so ein Punkt, wo man sich fragt, okay, wofür mache ich das eigentlich alles? Aber wenn man sich halt dann an seine Ziele erinnert, dann macht es auf jeden Fall wieder Spaß.
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wieder mal kurze Frage in ein Strategie. Wer nämlich, bitteschön, kann besser introspektive Lines in so sommerliche Vibes packen als Paschanin? Ja, keiner. Ne? Deshalb große Vorfreude. Nächste Woche kommt sein neues Album. Lounge Musik, sein zweites Album, release ist am 24. Juli. Und ich darf euch jetzt die zweite Single von dieser Platte präsentieren, die Paschanin frisch gedroppt hat. Gedroppt. Augenblick heißt der Song. Und genau darum geht es auch, um Augenblick. Ne? So im Berlin bei Nacht. Eine Art ist ja irgendwie so perfekt, dass er für immer bleiben sollte. Aber klar kann er nicht, ne? So läuft das nicht im echten Leben. Aber für die nächsten 2 Minuten können wir ihn einfach hart mitfühlen. Mit Paschanin diesen Augenblick neu.

0: Post Malone für euch in eurem
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0: Sonntagabend 19:30, oh, und ihr hängt vielleicht ein bisschen durch, weil Sonntagabend halt, ne, das ist mal gemütlich, dann chillt man ein bisschen, sich halt ab und gut. Nee, nix da, nicht bei uns. Wir drehen

0: Yo, Digi-Gang! Da gesehen, zufällig. Bisschen lustig. In seiner Story bei Instagram, nämlich Finch, wie er in so einer Opa-Regenjacke mit Kapuze auf, in so einem Schlauchboot über die Ostsee brettert und das, ich sag mal vorsichtig, richtig scheiße findet.
1: Wow, es macht voll Spaß hier.
2: Ironie.
1: Ist voll cool.
0: Ja, als ob, ne? Da lieber ein bisschen. Ja, es ist eher sein Turf. Wissen wir ja, weil Green und Finch gemeinsam diesen Love-Song hier an Thailand released haben. Wo die Sonne den Ozean küsst und nicht der Ozean die Regenjacke. Also wenn ihr wollt, träumt euch ein bisschen mit dahin. Weil ich habe den Track Kompletti Paletti jetzt für euch. Finch und Green und Koh Phangan in

die Swedish House Mafia und The Weeknd, Moth to a Flame an eurem Sonntagabend hier in 1 Live Digi, an dem ja noch einiges ansteht, an diesem Abend an sich. Ne? Vielleicht habt ihr ja Bock auf ein bisschen Ratespaß mit Lindy mal kurz, weil passt auf. Ich spiele euch jetzt ein paar Songs vor und ihr checkt, ob ihr alle Superstars erkennt.

0: Hinten raus. Madonna und Coldplay und vorher habt ihr gehört Shakira und Burna Boy, BTS und Justin Bieber. Denn genau so klingt wahrscheinlich die Halbzeitpause heute Abend beim Fußball-WM-Finale. Shakira und Burna Boy, BTS, Justin Bieber, Madonna und Coldplay, alle sollen sie in der Halbzeitpause am Start sein. Was für eine Show im Zweifel. 11 Minuten sind geplant. Aber die alle in 11 Minuten rein? Also Neo aus Bad Honnef zum Beispiel, ist das too much?
1: Also ich persönlich finde das jetzt nicht so passend. To USA natürlich, super, wie Super Bowl, irgendwie Halftime-Show. Aber ich glaube, den Fans wird das auch nicht so, also vor Ort wahrscheinlich schon, im Fernsehen auch. Aber so die Fußballfans, ich glaube, das gefällt ihnen dann auch nicht so gut, vor allem für die Spieler.
0: Ja, dann dadurch ist vor allen Dingen die Halbzeitpause ein bisschen länger, ne? Statt einer Viertelstunde, eine halbe Stunde. Trotzdem glaube ich, die Watchzahlen auf YouTube, die werden hinterher wieder explodieren. Aber übrigens auch bevor es überhaupt losgeht, gibt es schon ein bisschen Spektakel. Vor dem Spiel gibt es schon die WM-Abschiedsfeier mit den Pussycat Dolls, Robbie Williams, Post Malone, Jennifer Hudson singt die US-Hymne und Tom Cruise kommt auch vorbei. Was der dann macht, keine Ahnung. Und vielleicht, weiß ich nicht, wird er sich abseilen vom Stadion wie bei Olympia vor dem Spiel noch. Irgendwie würde ich auf eine Art noch mit allem

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1: Um 20 Uhr, ich bin Celine Wegert. In New Jersey geht in einer Stunde das Fußball-WM-Finale los zwischen Argentinien und Spanien. Michael Augustin hat Fakten zum Mitreden.
2: Die beste Abwehr gegen die nach dem Halbfinale beste Offensive. Spanien hat erst ein Gegentor bei dieser WM kassiert, Argentinien schon 19 Mal getroffen. Der Europameister funktioniert als Kollektiv. Mit Geduld, Genauigkeit und ganz viel Ballbesitz. Argentinien lebt noch immer von den Messi-Momenten. Angeführt vom besten Spieler der Welt könnten die Südamerikaner als erst drittes Team ihren WM-Titel verteidigen. Zehntausende Fans der Argentinier sind nach New York gekommen, um ihre Selección zu unterstützen. Die Tickets erreichen auf dem offiziellen Zweitmarkt Rekordpreise. Sie beginnen bei mehr als $7.000.
1: Die Fußballweltmeisterschaft ist ja in drei Ländern ausgerichtet worden. Und das heißt, dass FIFA-Präsident Infantino viel im Flugzeug saß, um Spiele zu sehen. Die Nachrichtenagentur AP hat ausgerechnet, dass er eine Strecke von fast 2,5 Erdumrundungen geflogen ist, um knapp die Hälfte aller WM-Spiele zu sehen. Jetzt geht es um Klamotten. Für große Unternehmen in der EU gelten seit heute neue Regeln. Sie dürfen unverkaufte Kleidung nicht mehr vernichten. Falls sie Klamotten und Schuhe nicht loswerden, sollen sie gespendet werden. Die Branche befürchtet Nachteile durch die Konkurrenz von außerhalb der EU.
3: Diejenigen, die nicht innerhalb der EU sitzen oder die auch in der EU keinen Firmensitz haben, die können sehr schwer zur Verantwortung gezogen werden. Und dann sprechen wir hier auch nicht über fairen Wettbewerb.
1: Leute, die die Regeln gut finden, hoffen auf weniger Müll und weniger CO2-Ausstoß. In Solingen ist ein mutmaßlicher Brandstifter in eine psychiatrische Klinik gebracht worden. Der 21-Jährige wird verdächtigt, gestern zusammen mit einem 15-Jährigen zwei Brände in der Innenstadt gelegt zu haben. Warum, ist noch unklar. Niemand wurde verletzt. Der Jüngere wurde dem Jugendamt übergeben. Bei Kerpen im Rhein-Erft-Kreis ist gerade die Feuerwehr im Großeinsatz. An einem Waldweg wurden zwei Container mit Flüssigkeit gefunden. Was da drin ist, das weiß man gerade noch nicht. Auch die Polizei ist vor Ort, um das zu klären.
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1: In der Nacht bleibt es im Rheinland meist trocken. In Westfalen ziehen wieder dichtere Wolken und auch einzelne Schauer auf. Dazu noch 12 bis 7 Grad. Die neue Woche startet morgen mit Sonne, Wolken, Wind und einzelnen Schauern. Dazu diese Höchstwerte. In Bad Münstereifel und Attendorn bis 18 Grad. In Detmold und Lemgo bis 20 und in Bielefeld maximal 21 Grad. Dienstag dann mehr Sonnenschein.

0: klassische Actionserie, oder?
1: Ja, jein, würde ich sagen. Also es geht zwar die ganze Zeit gefühlt nur um Verfolgungsjagden, also im Casino von Las Vegas, in Vorstädten von L.A. oder auch in der Wüste. Anya Taylor-Joy, die spielt nämlich eine Trickbetrügerin, heißt auch Lucky. Und bei der geht ein Millionen-Coup so richtig schief.
2: Hallo Schätzchen, lang nicht mehr gesehen. Wo ist mein Sohn? Weiß ich nicht. Wo ist mein Geld?
3: Ich habe das Geld nicht.
2: Das ist die falsche Antwort.
1: Ui. Ja, ist eine stressige Sache für Lucky. Die Figur hat aber eine super spannende Geschichte. Anya Taylor-Joy, die haut da krasse Stunts raus. Aber es ist halt trotzdem nicht so eine klassische Action-Serie. Und ich würde sagen, zum Glück.
4: Warum?
1: Weil Frauen hier komplett im Mittelpunkt stehen. Also alles dreht sich um Anya Taylor-Joy. Es gibt aber auch eine böse Wichtin. Und die Hauptermittlerin bei der Polizei ist halt auch eine Frau. Und die weiblichen Charaktere, die sind nicht immer sympathisch oder lieblich oder irgendwie aufgehübscht, sondern sehr vielseitig, ohne zu viel zu verraten. Und genau deswegen hat halt auch keine andere als Reese Witherspoon gesagt, die Serie, die produziere ich.
4: Ah, scheint eine gute Idee gewesen zu sein. Es klingt so, als hätte Lucky dir gefallen. Findet ihr jetzt bei Apple TV.

Na Leute, was geht? Lisa hier in der ZFDigi. Und jetzt geht's hier weiter mit unserem Champagne Puppy. So nennt sich Drake, ja, zumindest bei Instagram. Und Champagne gab's bei unserem Puppy ja gerade erst literweise aus dem Hahn, denke ich. Weil die ganzen Partygirls sollen ja auch nicht auf dem Trockenen bleiben, wenn sie schon so gefeiert werden. Ja, also ich fange kurz vorne an. Drake hat auf seinem aktuellen Album Iceman den Song Janice STFU, also Janice Shut the Fuck Up. Das wird auch immer wieder so in den Song so reingeschrieben. Und ich finde es ja auch schon so ein bisschen witzig für alle Genesis, aber ist es ein kleiner Downer von Drake, so einen reinzubekommen. Deshalb hat er jetzt als Entschuldigung an die Genesis dieser Welt und von Amerika den Janice Day ins Leben gerufen, beziehungsweise die Janice Apology Parties. 5 Stück gab es davon. Da waren Partys, zu denen nur Genesis eingeladen wurden. Und man Drake persönlich kennenlernen konnte und literally einfach aus der Hölle verwöhnt wurde. Es gab ein Gängemenü, Champagner und einfach bis zu $10,000 Cash. Gott, da denkt man sich ja, Mensch, würde ich jetzt doch mal Janice heißen. Ja, das dachte sich eben eine Frau aus Amerika auch und hat einfach ihren Namen legally geändert zu Janice, nur um bei diesen Apology-Partys dabei sein zu können. Keiner weiß auch, wie die vorher hieß. Hat sich ausgelöscht, der Name direkt. Wild. Mal gucken, wie viele Partys Drake noch schmeißen muss, bis ihm alle Genesis verziehen haben. Hier ist auf jeden Fall jetzt ein 1Live-Digi mit Janice Shut the Fuck Up.

0: Das ist 1Live.de. Hier ist Leo. Hoffe, euch geht's gut. Freunde, wir waren wieder unterwegs mit der 1Live Hörsaal Comedy Tour. Das ist, wo wir ein paar der besten Comedians in Deutschland nehmen und die an eure Uni schicken, in eure Hörsäle. Und ich liebe diesen Gedanken, dass irgendein Student das nicht gecheckt hat, dass 1Live Hörsaal Comedy ist und gedacht hat, nee, das ist doch Hörsaal Nummer 103. Hier findet auch immer meine Physikvorlesung statt und es bis zum Ende nicht gemerkt hat und sich auch die ganze Zeit Notizen gemacht hat und so. Leute, unser Line-Up dieses Jahr war vom Feinsten. Mit dabei war unter anderem Josefa Walter. Die ist eine sehr tolle Comedian, hat eine tolle Beziehung auch, aber hat auf der Bühne erzählt, eine Sache stört sie an ihrer Beziehung. Sie streitet sich zu wenig mit ihrem Freund.
1: Manchmal denke ich mir, oh, es könnte mal wieder was los sein. Ne? Ist auch nicht so schlimm. Ich habe ein neues Hobby für mich entdeckt. Ich gucke jetzt einfach anderen Pärchen beim Streiten zu. Und ich liebe es, es ist so schön. Ich war letztens in der Bar, da war so ein Pärchen. Und der Typ hatte eine Wasserflasche in der Hand und die Wasserflasche war nass. Dann hat er das seiner Freundin so vorgeworfen, meinte so, ey, die Flasche ist nass, du hast die offen gelassen. Und sie meinte, nein, ich habe die nicht offen gelassen. Und dann hat er so die Flasche vor ihr Gesicht gehalten. Meinte so, aha. Und warum kann ich dann jetzt hier den Deckel noch zweimal drehen? Und ich habe so gesehen und habe mir so gedacht, Alter, das ist so ein Typ, der nervt seit Tag 1. Das ist so ein Typ, der hatte früher ein Geodreieck mit Griff. Aber sie hat das Beste gemacht aus der Situation, was du aus der Situation machen konntest. Er steht so vor ihr mit dieser Flasche und ist so, warum kann ich ihn jetzt hier noch zweimal drehen und so. Und sie guckt ihn an und sagt, weil du so stark bist. Und dann war er so, ja, okay. Kathi sein. 1Live. 1Live. 1Live.

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1: Um 21 Uhr, ich bin Celine Wegert. In diesen Minuten ist es soweit, das Finale der Fußball-Weltmeisterschaft geht los. Spanien gegen Argentinien. Diese Spanien-Fans sind gerade im Stadion in New Jersey und haben dem ZDF gesagt, sie glauben an den Titel.
2: Wir sind einfach besser im Feld. Wir werden das im Feld gewinnen.
3: Wir spielen besser Fußball. Also
4: heute muss man gewinnen. Argentinien gibt es viel mehr, aber bei uns spielt man immer besser. Ja, wir haben das im Herzen. Wir fühlen das.
1: Vor dem WM-Finale haben Argentinien-Fans den Times Square in New York gefüllt. Alles war voll mit blau-weißen Trikots. Dann geht's um die Frage, wer neuer Fußball-Bundestrainer in Deutschland wird. Jürgen Klopp hat bei Magenta TV gesagt, dass er sich mit seinem jetzigen Arbeitgeber Red Bull geeinigt habe. Er sagt aber auch, dass noch nichts final entschieden sei. Es laufen noch Gespräche mit dem DFB. Eine Ausbildung im Handwerk. Darauf haben gerade viele in Deutschland Bock. Laut Handwerkspräsident Dittrich wurden im letzten Jahr fast 68.000 Lehrlingsverträge geschlossen. Über 3.000 mehr als im Vorjahreszeitraum. Er glaubt, dass das auch an KI liegt, weil Handwerk im Gegensatz zu vielen anderen Jobs sicherer sei. Und wir schauen auf einen Polizeieinsatz in Bologna im Norden von Italien. Den hat ein 43-Jähriger nicht überlebt. Auf einem Video ist zu sehen, wie zwei Polizisten auf dem Marokkaner drauf sitzen und er mehrmals Hilfe und genug schreit. Nachbarn hatten die Polizei gerufen, weil der Mann einen Wutanfall gehabt haben soll. In Indien gibt es gerade eine große Protestbewegung unter dem Namen Cockroach, also Kakerlake. Junge Menschen kämpfen da unter anderem für ein besseres Bildungssystem. Die Gruppe will morgen vor dem Parlament in Neu-Delhi demonstrieren, obwohl das verboten wurde. Und der Name der Protestbewegung ist entstanden, weil ein hoher Richter arbeitslose junge Menschen als Kakerlaken bezeichnet hatte.
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1: In der Nacht bleibt es im Rheinland meist trocken. In Westfalen ziehen wieder dichtere Wolken und auch einzelne Schauer auf. Dazu noch 12 bis 7 Grad. Die neue Woche startet dann mit Sonne, Wolken, Wind und einzelnen Schauern und diesen Höchstwerten in Arnsberg und Nümbrecht bis 20 Grad, in Wuppertal 21 und in Heinsberg und Gütersloh maximal 22 Grad. Dienstag dann mehr Sonnenschein.

0: Schuldig im Sinne der Anklage. Ich gebe es zu, ich bin schlecht im bei WhatsApp antworten. Und ich gebe auch zu, manche Leute ghoste ich absichtlich. Wer ghostet euch denn gerade so?
1: Mein Cousin. Wirklich, mein Cousin. Ich komme nie drauf klar, ne? Der sagt immer, der ist am Schlafen und so, ne? Aber dann sehe ich schon mal manchmal, wenn ich

0: so auf Instagram draufgehe, dass er jetzt aktiv ist.
1: Ja, das sagt Digi-Hörer Hammo aus Köln. Und das weggeghostet werden, das kennen wir alle irgendwie, ne? Digi-Kollegin Lisa, wir teilen nicht nur einen Namen, sondern auch unseren Umgang mit dem Ghosten tatsächlich.
2: Ja, nee, ich bin selbst nicht so eine, die direkt antwortet. Und deshalb habe ich mich mal ins Haifischbecken gewagt und meine beste Freundin Anna zu dem Thema befragt. Die ist nicht gerade so ganz amused über mein Antwortverhalten.
3: Ganz ehrlich, es kotzt mich ein bisschen an, dass ich mittlerweile meine Nachrichten an dich planen muss. Mhm. Ganz ehrlich, ich check nicht, wie man so lange brauchen kann, um auf eine Nachricht zu antworten. Einen Monat Zeit einzuplanen, ist manchmal echt ein bisschen nervig.
2: Autsch. Ja. An dieser Stelle ein ganz fettes Sorry an Anna und all meine Freunde. Ich gelobe Besserung, aber zu meiner Verteidigung, ey, ich bin nicht alleine.
1: Ja, weiß ich. Du hast dich also umgehört. Was sagen denn die Leute sowieso? Weshalb, warum?
2: Ja, tatsächlich sind die meisten, die ich getroffen habe, auch die Ghoster.
1: Ja.
2: Die sagen, dass sie einfach zu viele Nachrichten bekommen, keine Zeit haben, immer perfekt antworten wollen oder wie Sandra aus Aachen, das einfach vergessen.
4: Ja, ich schaue auf mein Handy, denke mir, ich antworte in ein paar Minuten, dann vergesse ich es oder verschiebe es, verdränge es.
2: Also es ist ganz wichtig zu sagen, man meint es wirklich nicht böse.
1: Ja, aber so komplett vergessen oder verdrängen, wie er das jetzt sagt, finde ich jetzt schon nicht so geil.
2: Voll, und das macht auch was mit einem, beziehungsweise das bringt auch so ein bisschen Zweifel auf, wie bei Laura aus Köln.
5: Dann wird die Frage auf geöffnet gelassen oder erst gar nicht angeschaut und dann denkt man sich schon irgendwie, wo man denn bei der Person steht.
2: Und das verstehe ich voll, also dass sie sich so fühlt, auch wenn ich es eben selbst mache. Ich weiß ja, dass es kacke ist.
1: Ja, vielleicht dann jetzt einfach mal, wenn man schon nicht direkt auf die Nachricht antwortet, dann einfach mal schreiben, ich hab dich lieb, damit einem wenigstens das in Erinnerung bleibt.

0: Freunde bei WhatsApp oder wo auch immer ghosten. Ist jetzt nicht so geil, aber irgendwie machen es ja doch recht viele von uns. Einfach nicht antworten, weil es irgendwie gerade stressig ist. Hier ist Lisa in 1Live, Digi. Ich kenne das. Das kennt vor allem aber auch Digi-Hörerin Nastja aus Minden.
1: Zu faul, zu überfordert von Nachrichten. Ich sehe dann so 20, 30 Nachrichten auf meinem Handy. Ja. Und dann denke ich, nee, da möchte ich keine einzige beantworten.
0: Ja, aus dem Digi-Team hat sich meine Kollegin Lisa mit dem Thema beschäftigt. Und was wirklich ein Thema ist, man schreibt ja nicht nur bei WhatsApp. Dann schickt man sich bei TikTok was, bei Insta. Du bist irgendwie noch in 12 Snapchat-Gruppen. Wie viel ist da zu viel? Lisa, benutzen wir einfach zu viele Plattformen?
2: Tatsächlich kann man das genau so sagen. Okay. Und wegen diesen vielen Kanälen und Nachrichten sind wir quasi gezwungen, ausgewählter zu antworten. Das sagt auch Simon Schnetzer, der Jugendforscher und Experte für junge Generationen.
3: Die Gen Z ist eine digitale Kommunikationskultur, die Norm. In der digitalen Kommunikation herrscht grundsätzlich weniger Verbindlichkeit.
2: Ja, und dann fällt zwangsläufig auch was hinten runter. Mhm. Außerdem gibt es Zeitfenster, an denen man ja gar nicht antworten kann, sagt er zum Beispiel bei der Arbeit oder beim Sport.
0: Ja, und dann guckst du halt danach auf dein Handy und hast wieder 20 neue Nachrichten und ist so, wann, wie, wo. Trotzdem fällt es mir irgendwie schwer, dann Verständnis fürs Ghosting zu haben. Ich weiß nicht.
2: Ja, ich verstehe es auch. Mhm. Aber wir haben inzwischen auch einen Standard an Kommunikation, der ist eigentlich auch too much.
3: Sich bei der Gen Z verändert hat, was aber eigentlich absurd ist, das ist die Erwartungshaltung, dass Menschen immer sofort reagieren müssen.
2: Also klar, Ghosting ist kacke, aber für manche funktioniert die ständige Erreichbarkeit und das dauerhafte Antworten einfach nicht und dann muss man das auch eben verstehen. Aber besonders in der Freundschaft kann man über sowas ja natürlich auch offen reden.
0: Voll. Das heißt, wir müssen alle versuchen, uns gegenseitig besser zu verstehen und nur weil jemand nicht so schnell antwortet, heißt das nicht, dass der einen nicht mag oder so. Das müssen wir uns dann vielleicht an der Stelle einfach auch mal ein bisschen öfter sagen.

0: Hallo, hier ist Lisa in 1Live Digi. Man muss jetzt aber gerade sagen, Lisa Nummer 1. Ich bin hier gerade im Doppelpark unterwegs mit Digi-Kollegin Lisa 2. Komisch, dass du es aber hier hingeschafft hast, obwohl du meine Nachricht noch gar nicht gelesen hast. Ghosten ist einfach ein Ding. Wir können uns alle irgendwie nicht so richtig frei davon machen. Lisa, du versuchst jetzt so ein bisschen Verständnis dafür zu schaffen. Auch wenn du selbst sagst, Freundschaften können unterm Ghosten leiden.
1: Ja, so ist es. Also meine beste Freundin ist verständlicherweise ein bisschen angepisst.
2: Ehrlich, es kotzt mich ein bisschen an, dass ich mittlerweile meine Nachrichten an dich planen muss. Ganz ehrlich, ich check nicht, wie man so lange brauchen kann, um auf eine Nachricht zu antworten. Einen Monat Zeit einzuplanen, ist manchmal echt ein bisschen nervig.
1: Also wenn ihr Anna fragen würdet, würde die bestimmt sagen, dass es auch Auswirkungen auf unsere Freundschaft hat. Das hat mir Jugendforscher Simon Schnetzer übrigens auch bestätigt.
0: Okay, das heißt, man sollte einfach grundsätzlich eine andere Erwartung an die Kommunikation mit Freunden haben, aber wie soll das konkret aussehen?
1: Am besten überlegt man sich selbst erstmal, was für einen möglich und machbar ist und was eben nicht.
3: Meiner Sicht wichtigste Tipp ist, sich selbst Kommunikationsregeln zu geben und diese zu kommunizieren.
1: Das heißt also, ich erkläre den Leuten in meinem Umfeld, dass ich einfach länger brauche, um zu antworten und dass das gar nichts mit denen selbst zu tun hat.
0: Ja gut, aber das hilft ja nicht, wenn man Nachrichten zum Beispiel so vergisst oder so. Das ist ja auch oft ein Ding.
1: Das stimmt, aber auch dafür gibt es ganz konkrete Tipps. Zum Beispiel sagt Schnetzer, dass man die WhatsApp-Funktion nutzen kann, um bereits gelesene Nachrichten wieder auf ungelesen zu stellen oder wichtige Chats eben oben anzupinnen, damit man das halt nicht vergisst, dass das nicht durchrutscht.
0: Okay, ich habe hier auch noch einen Tipp für euch. Vielleicht auch mal wieder einen guten alten Anruf tätigen. So, das ist mein Beitrag dazu. Deshalb, ich muss jetzt auch mal kurz eine Freundin anrufen.
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0: 22 Uhr, ich bin Celine Wegert. Wir gucken zuerst nach New Jersey in den USA. Da läuft das Fußball-WM-Finale zwischen Spanien und Argentinien. Und nach der ersten Halbzeit steht es noch 0:0. Gerade läuft die Halbzeitshow, in der unter anderem Justin Bieber und Shakira auftreten. Wenn es nach FIFA-Chef Infantino geht, soll die besser sein als die Show beim Super Bowl. Russland soll ein türkisches Frachtschiff im Schwarzen Meer mit Raketen angegriffen haben. Das sagt die ukrainische Marine. 5 Crewmitglieder seien getötet worden und 5 würden noch vermisst. Jetzt geht es um Klamotten. Für große Unternehmen in der EU gelten seit heute nämlich neue Regeln. Sie dürfen unverkaufte Kleidung nicht mehr vernichten. Falls sie Klamotten und Schuhe nicht loswerden, sollen sie gespendet werden. Die Branche befürchtet Nachteile durch die Konkurrenz von außerhalb der EU.
1: Diejenigen, die nicht innerhalb der EU sitzen oder die auch in der EU keinen Firmensitz haben, die können sehr schwer zur Verantwortung gezogen werden. Und dann sprechen wir hier auch nicht über fairen Wettbewerb.
0: Leute, die die EU-Regeln gut finden, hoffen auf weniger Müll und weniger CO2-Ausstoß. Ihr habt es vielleicht am Stau gemerkt, im Sauerland wurde heute eine Brücke gesprengt an der A45. Das hat fast den ganzen Tag gedauert, denn bei der ersten Sprengung war etwa ein Drittel der Talbrücke Ortfingen stehen geblieben. Im zweiten Anlauf hat es dann aber geklappt. Reporter Kai Osthoff hat sich das Ganze angeschaut.
2: Ja, mit dem zweiten Knall ist die Sprengung dann hier in Ortfingen erfolgreich beendet worden. Ich stehe gerade vor der Brücke, die liegt hier in Schutt und Asche. Mehr als 6 Stunden Verzögerung hatte es ja gegeben, weil heute Morgen 5 Pfeiler irgendwie nicht in sich zusammengebrochen sind und somit auch die Brücke nicht komplett gesprengt werden konnte.
0: Der Verkehr auf der A45 läuft wieder. Und zum Schluss geht es um Profi-Tennis. Laut einem Medienbericht müssen Spielerinnen einen Geschlechtertest machen, um als Frau antreten zu dürfen. Die Regel soll schon seit diesem Monat gelten. Das ist nicht das erste Mal, dass sowas im Sport gefordert wird. Auch bei Olympia sollen Frauen bald einen Gentest machen, ob die Werte weiblich genug sind, um anzutreten.
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0: In der Nacht bleibt es im Rheinland meist trocken. In Westfalen ziehen wieder dichtere Wolken und auch einzelne Schauer auf. Es kühlt ab auf 12 bis 7 Grad. Die erste Sommerferienwoche startet mit Sonne, Wolken, Wind und einzelnen Schauern. Dazu entscheiden bis 18 Grad morgen, in Paderborn und Warburg 20 und in Lippstadt und Menden maximal 21 Grad. Dienstag wird es etwas wärmer und es gibt wieder mehr Sonne.

Ich liebe ja Menschen, die ironisch mit Instagram umgehen. Ihr Dance-Lab-Digi Lisa ist hier. Also Menschen, die Insta bzw. grundsätzlich Social Media benutzen, um da irgendwie so ein bisschen quatschig unterwegs zu sein. So I'm talking selbstironische Bilder und Videos. I'm talking Posts, die nicht dafür da sind, um Hintern oder Bizeps schön in Szene zu setzen. I'm talking zum Beispiel das Profilbild vom irischen R&B-Künstler und Produzenten Femi. Man muss Femi nicht kennen, um zu checken, dass auf seinem Insta-Profilbild, das ist er safe nicht, zu sehen kriegen wir dann nämlich einen Opi mit so weißen Löckchen überm Ohr, der so einen Anzug anhat und eine lila Krawatte. Und der strahlt wie kein zweiter in eine Kamera rein. Und dann guckt man sich Femis Feed an, sieht die ganzen lässigen Videos mit seiner Gang aus dem Studio und fragt sich, wer ist denn jetzt unser kleiner Grandpa da auf seinem Profilbild? Ja, das ist Michael D. Higgins, der bis letztes Jahr Präsident von Irland war. Und ich vermute, dass das Profilbild ist, weil Michael D. Higgins letztes Jahr bei Social Media komplett viral gegangen ist, wegen Videos mit seinem Berner Sennenhund Miss Nitsch. Und Miss Nitsch hat während einer Live-Schalte im TV super cute dem Michael die Show gestohlen, weil er die ganze Zeit so an dem Sakko rumgeknabbert hat und so gestreichelt und lieb gehabt werden wollte. Das war richtig, richtig süß. Und ich denke, dass Femi dann daraufhin dachte, ah, weißt du was, das ist jetzt der MVP für mein Profilbild. Seine Musik ist aber genauso MVP wie das. Ein wenig süßer aber, sondern hier einfach nur cool. Hier ist Femi mit Noble in 1 Live Digi.

0: Falls ihr ihn noch nicht kennengelernt habt, Leute, es gibt ihn schon seit einem Jahr, den neuen Superman. Fein, wissen wir. Aber was ist eigentlich mit seiner Cousine?
1: Ich hab mich wohl noch gar nicht vorgestellt.
0: Nee, Supergirl. Und Digi-Kollege Marcel, bevor wir jetzt irgendwie bei Wikipedia gucken, mach doch bitte du eine kurze Vorstellungsrunde.
2: Ja, darf ich vorstellen, das ist Kara Zor-El, Anfang 20, auch vom Planeten Krypton. Die tickt aber ein bisschen anders als hier der feine Herr in der roten Unterbuchse auf der Erde.
1: Mein Cousin und ich haben sehr verschiedene Ansichten darüber, was es heißt, ein Held zu sein. Er sieht in jedem das Gute. Ich sehe die Wahrheit.
2: Ihr Leben ist im Prinzip Verwüstung. Sie ist traumatisiert, sie ist kaputt. Sie hat eigentlich nur ihren Hund Krypto und ansonsten einen Haufen Probleme.
0: Okay, aber scheint ja nicht ganz so dumm zu sein, weil wenigstens eine sitzt halt noch auf Krypto. Was ist die Story jetzt hier in dem Film?
2: Es ist im Prinzip ihre Hintergrundgeschichte. Wer ist Supergirl? Warum ist sie so erzählt anhand einer neuen Bedrohung?
0: Oh, okay. Kann man gut gucken, meinst du?
2: Ich finde diesen Film sehr dürftig und ziemlich egal für dieses DC-Universum. Ja, die Figur ist Supergirl bzw. Kara Zor-El, aber nicht. Tipptopp ist Millie Alcock, die Supergirl spielt. Die kennen wir auch aus House of the Dragon. Ich finde es eigentlich auch ganz geil, dass sie einen eigenen Film kriegt und jetzt nicht so dauerhaft nur das Superman-Anhängsel bleibt. Mhm. Aber mehr als so ein dreckiges Universumsdrama ist das einfach nicht und für mich wirklich deshalb schon eine Enttäuschung.
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0: wirklich noch nie so eine hohe Teilnehmerzahl im Hörsaal gehabt und es lag noch nicht mal am Prof. Wir waren wieder unterwegs mit der 1Live Hörsaal Comedy Tour und haben eure Unis gefüllt mit einem göttlichen Comedy Lineup. Eine meiner Favorites war Elisa Hamuchu, die war mit dabei und hat uns erzählt aus ihrer Schulzeit.
1: Aber ihr müsst wissen, ich war auch an einer anderen Grundschule. Also ich war an einer Grundschule auch in Neukölln natürlich und meine Grundschulzeit war ein bisschen anders, weil über meine Grundschule existiert ein Bildartikel. Der heißt der schlimmste Ort Deutschlands. Und dann ist da ein Bild von meiner Schule. Ich dachte mir so, ja okay, wir hatten eh schon krassen Lehrermangel, aber nach diesem Artikel ist der Lehrermangel noch schlimmer geworden. Wir hatten am Ende nur noch einen einzigen Englischlehrer für alle Stufen. Wirklich, einen einzigen Englischlehrer. Der war wirklich super lieb, super süß, super nett. Es gab nur ein Problem. Der war nämlich Inder. Wirklich. Das heißt, ich als türkisch-arabisches Mädchen habe Englisch mit einem indischen Akzent gelernt. Und es hat zu Hause für Verwirrung gesorgt. Meine Eltern sind so meine Hausaufgaben mit mir durchgegangen. Die waren so, okay, Lissa, what do you want to do today? Und ich so, I want to go to the party.
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3: Die Nachrichten mit Anja Gavlik. Guten Abend. Grünen-Chefin Brandner fordert von Bundeskanzler Merz, sein Regierungsteam neu aufzustellen. Im ARD-Sommerinterview sagte sie, der Rücktritt von Unionsfraktionschef Spahn sei eine gute Gelegenheit, um alle mit handwerklichen Schwächen loszuwerden. Lissi Kaufmann, WDR Berlin.
4: Einen Umbau des Kabinetts will Kanzler Merz nicht ausschließen. Im ZDF-Sommerinterview spricht er davon, dass Spahns Rücktritt eine Gelegenheit sein könnte, noch einmal über die Aufstellung der Bundesregierung nachzudenken. Im Interview macht Merz auch deutlich, dass er im Vorfeld wenig Zeit hatte, mit Spahn zu sprechen. Der habe die Partei und die Fraktion erst sehr spät informiert. Mit der Empörungswelle hatte Merz nach eigenen Worten in diesem Umfang nicht gerechnet. Das habe, so Merz wörtlich, wahrscheinlich mit der Person zu tun und mit der Kommunikation. Auf die Frage, ob er sich von Spahn hintergangen fühlt, antwortet Merz, er wolle das nicht öffentlich bewerten. Der Vorgang sei abgeschlossen.
3: Große Unternehmen dürfen seit heute unverkaufte Kleidung nicht mehr wegwerfen, wegen einer neuen EU-Vorschrift. Bisher konnte es günstiger sein, nicht verkaufte Kleidung zu entsorgen, statt zu lagern, aufzubereiten oder nochmal anzubieten. In Ungarn könnte ein Schachstar die neue Präsidentin werden. Ministerpräsident Modjor hat geschrieben, dass er das ehemalige Schachwunderkind Judith Polgar für das Amt vorschlagen will. Die 49-jährige fünffache Olympiasiegerin könnte Präsident Sulyok folgen, der vom ungarischen Parlament abgesetzt worden war. In Wassenberg-Forst im Kreis Heinsberg brennt eine Lagerhalle. Die Feuerwehr ruft die Anwohner in dem Gebiet auf, drinnen zu bleiben, Fenster und Türen geschlossen zu halten und Klima- und Lüftungsanlagen abzuschalten.
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3: Das Finale der Fußball-Weltmeisterschaft zwischen Argentinien und Spanien geht in die Schlussphase. Jetzt live aus dem Stadion in New Jersey bei New York, Michael Augustin, WDR Sport.
5: Noch immer kein Tor in diesem WM-Finale. Spanien ist die Mannschaft, die das ändern will. Die will die Entscheidung in der regulären Spielzeit herbeiführen. Noch 5 Minuten plus Nachspielzeit. Und Argentinien noch ohne Torchance. Von Lionel Messi ist nichts zu sehen. Der Europameister ist hoch überlegen, hatte Möglichkeit eben gerade vor wenigen Augenblicken. Ein Kopfball von Laporte, Emiliano Martinez, der argentinische Torhüter, konnte halten. Spanien sehr dominant und Argentinien nur darauf fixiert, das Spiel des Gegners zu zerstören. Noch steht's 0:0.
3: Das war WDR aktuell. Das Wetter in Nordrhein-Westfalen. In der Nacht ziehen einzelne Schauer durch. Abkühlung auf 12 bis 7 Grad. Morgen gibt's einen windigen Mix aus Sonne, Wolken und Schauern. In Schleiden 18 Grad. In Bad Salzuflen werden es 20 und in Herne 22 Grad. 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

Yo, was geht, Digi-People? Hier ist Lennart in 1Live Digi und keine Sorge, ihr müsst jetzt nicht eure Karten-App öffnen auf dem Handy für den nächsten Song. Wir machen jetzt auch nicht eine Runde Erdkundeunterricht hier in 1Live Digi. Nee. Aber der nächste Song heißt Kilimanjaro. Kilimanjaro, so wie dieser Berg da in Tansania, in Afrika, dieses Bergmassiv. Der Song ist jetzt aber zum Glück chilliger als so eine Wanderung auf einen der höchsten Berge der Welt. Keine Sorge, ist eine entspannte, ja, so eine entspannte Reggaeton-Nummer von Summer Jam. Also entspannt, aber trotzdem so viel Beat drin, dass es jetzt perfekt ist für den Sommer 2026. Summer Jam featuring Billa Joe, Kilimanjaro, jetzt hier in 1Live Digi.

0: Entschuldigung, was habt ihr gesagt? Ich glaube, dafür müssten wir jetzt ins Kino gehen, um das genau zu verstehen, was die Minions da sagen. Habt ihr sie erkannt, die Minions? Ja, sie sind zurück im Kino in Minions und Monster. So heißt der Film. Wir gucken drauf mit Digi-Kollege Marcel. Sag mal, Marcel, nur zum Verständnis. Das ist jetzt nicht ich einfach unverbesserlich, ne?
1: Nee, das ist quasi die dritte Solo-Vorgeschichte. Die Minions ja weiter auf der Suche nach ihrem bösen Oberboss. Und ja, das führt sie dieses Mal ins echte Hollywood.
2: Ich möchte mit euch arbeiten. Wir sollten Filme drehen.
1: Ja, die Minions sollen und wollen einen Monsterfilm drehen. Also sie sind quasi auf dem Weg dabei, ein neuer Quentin Blablablu oder ein Baboy Spielberg zu werden.
0: Okay, lass mich raten, es wird chaotisch.
1: Natürlich, also klar. Der Minions Wahnsinn hoch 3, irre lustiger Anfang dieser Film, großes Actionfinale und dazwischen ein bisschen fast schon wie gewohnt eine Story mit so ein bisschen Durchhängern, weil im Sketchformat ist das natürlich fantastisch, auf Dauer von so 90 Minuten geht es mal wieder jetzt nicht so komplett auf.
0: Ja, aber ich sehe doch trotzdem da kleine Bananas in deinen Augen.
1: Ja, natürlich, claro que sí. Dieser Unfug ist weiterhin für mich wirklich das pure Gelbgold. Das ist wahnsinnig witzig. Und es gibt dieses Mal, und das ist wirklich das Geile, es gibt so Anspielungen an das uralte Hollywood.
3: Mmh, Buddy.
4: Oh, Humphrey.
3: Pignata. Carbonara. Lasagna.
1: Hier Casablanca, du hast aber auch Kill Bill, ja, du hast Charlie Chaplin und sie bleiben für mich weiter wirklich die witzigsten Sidekicks der Animationsgeschichte.
0: Okay, das klingt nach einem krass wilden Kinoabenteuer. Minions and Monsters, neuer Film. Übrigens mit den Stimmen von Bill und

0: Leute, I did it.
1: I did it. J1 Live Digi mit Lisa. Ich bin letztes Jahr einen Halbmarathon gelaufen. Ja. Jetzt denkt ihr, oh Lisa, krass unsympathischer Flex, den du jetzt hier pulst. Ja, ist gar keiner. Ich sage ehrlich, Leute, es ist gar keiner, weil ich einfach 1 Kilometer vom fucking Ziel einen Migräneanfall bekommen habe und räudig vom Notarzt eingesackt wurde. Ich habe aus Versehen meine Lauf-App dann aber weiter tracken lassen und habe dann später erst gemerkt, die endet einfach im Krankenhaus. Naja, soviel zu meiner Erfahrung. Wenn ihr euch jetzt aber fragt, wie läuft's denn eigentlich so für Sanitäterinnen und Sanitäter am Rand ab von so einem Halbmarathon oder Marathon? Ja, beschreib mal, wie du dich fühlst mit 20 oder 40 Kilometer in der Bene. Dein System ist ja ein Totalausfall. Und wenn du dann versuchst, Sanitäterinnen und Sanitätern zu erklären, was geht gerade in deinen Beinen und in deinem Körper ab, hört sich das ungefähr so an wie bei dem Kollegen hier, den wir in der NDR-Nordreportage gefunden haben, bei Sanitäter im Einsatz beim Hannover-Marathon.
2: 300 Meter vor dem Ziel ist ein Läufer zusammengebrochen. Wadenkrämpfe.
3: Oberschenkel, Oberschenkel, Wade links. Oberschenkel, Wade links.
4: Können Sie aber hier mal ehrlich.
5: So, drückgegen.
6: Ich mach noch weiter.
5: Drückgegen.
3: Ja. Auch jetzt, rechts auch jetzt, rechts auch.
5: Wird besser?
3: Rechts nein, links ja. Links nein, rechts ja. Rechts nein, links nein. Ah, Scheiße.
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1: Die Nachrichten mit Frank Wörner. Guten Abend.
2: Rennt zur Eckfahne und alle Spieler springen auf ihn rauf und jubeln. Ist das das Tor zum WM-Titel? Könnte sein, könnte gut möglich sein.
1: Eine möglicherweise entscheidende Spielszene im Finale der Fußball-Weltmeisterschaft. Das 1:0 für Spanien in der zweiten Halbzeit der Verlängerung. Das Spiel geht demnächst zu Ende. Wir sind in der vierten Minute der zweiten Hälfte der Nachspielzeit. Es soll 5 Minuten noch geben. Insgesamt, wir halten Sie natürlich auf dem Laufenden. Die USA verlegen wegen des eskalierenden Iran-Kriegs wieder Kampfjets in den Nahen Osten. Medien berichten, dass dies ein Hinweis darauf sein könnte, dass der Iran wieder verstärkt angegriffen werden könnte. Zuvor hatte der Iran wieder Attacken gestartet. Karl Schreiber für WDR aktuell.
3: Bei den Attacken wurden nicht nur US-Stützpunkte in der Golfregion, sondern auch Kraftwerke und Brücken ins Visier genommen. Auch in Jordanien gab es Angriffe mit Raketen. Die Streitkräfte des Landes haben nach eigenen Angaben 3 iranische Raketen abgefangen. Das meldet die amtliche Nachrichtenagentur Jordaniens. In Kuwait hat ein iranischer Angriff auf eine Meerwasserentsalzungsanlage ein Feuer ausgelöst, teilte das Energieministerium des Landes mit. Und auch die US-Streitkräfte haben wieder iranische Stellungen attackiert, unter anderem an der Straße von Hormus. Nach Angaben aus Teheran wurde auch ein Atomkraftwerk im Iran getroffen, das gerade gebaut wird.
1: Die ukrainische Marine wirft Russland einen Raketenangriff auf ein türkisches Frachtschiff im Schwarzen Meer vor. 6 Crewmitglieder seien getötet worden, 4 weitere würden vermisst und 8 Menschen seien in eine Klinik gebracht worden. In der norwegischen Hauptstadt Oslo ist ein Denkmal für die Opfer der Anschläge des Attentäters Breivik eingeweiht worden. Ein 12 Meter hohes Mosaik mit dem Namen der Opfer. Vor fast genau 15 Jahren hatte der Rechtsextreme im Regierungsviertel und auf der Insel Utøya 77 Menschen getötet. Grünchefin Brandner hat von Bundeskanzler Merz gefordert, dass er sein Regierungsteam neu aufstellt. Im ARD-Sommerinterview sagte sie, der Rücktritt von Unionsfraktionschef Spahn sei dazu eine gute Gelegenheit. Jetzt solle Merz alle loswerden, die handwerkliche Schwächen haben. Der Kanzler selbst hatte gesagt, dass es gewisse Veränderungen in der Regierung geben könnte. Und es gibt einen Weltmeister. Spanien hat diese Fußball-Weltmeisterschaft gewonnen. Soeben ist das Spiel abgepfiffen worden nach einem 1:0 gegen Argentinien. Das Wetter in Nordrhein-Westfalen. Bis zum Morgen ist es oft klar, Richtung Westfalen auch mal dichter bewölkt mit einzelnen Schauern, Tiefstwerte zwischen 12 und 7 Grad. Tagsüber gibt es einen Mix aus Sonne, teils dichten Quellwolken und einzelnen Schauern. Zum Abend hin wird es dann freundlicher. Die Höchstwerte in Schleiden 18, in Witten 21 und in Heinsberg 22 Grad. Der Dienstag bringt oft Sonne, nur in Ostwestfalen vereinzelt Schauer bei 17 bis 25 Grad. Das war WDR aktuell.
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